Am Gotthold-Ephraim-Lessing-Gymnasium in Neubrandenburg wird zur kommenden Woche ein Kurzfilmprojekt durchgeführt. Schülerinnen und Schüler des Gymnasiums werden in einer Projektwoche zusammen mit dem Berliner Bilderbewegen e.V. einen Kurzfilm drehen. Mit dem Titel Anne Frank, Erinnern, Verstehen, Verantwortung übernehmen. Am kommenden Donnerstag wird es einen besonderen Dreh geben. Dort werden nämlich Schülerinnen und Schüler auf dem Schulhof des Lessing-Gymnasiums ein gemeinsames Bild entstehen lassen, welches auch Teil des Films sein wird. Den Abschluss des Projekts bildet dann ein öffentlicher Kinotag im Kino La Tüchte in Neubrandenburg am 19. November 2026, wo der fertige Film vorgeführt wird und weitere Ergebnisse des Projekts präsentiert werden. Außerdem wird es verschiedene Medienstationen geben, eine Ausstellung zu Anne Frank sowie kreative Beispiele, die während der Projektwoche, aber auch davor und danach entstanden sind. Im Anschluss wird es eine Fragerunde vom Publikum und den Schülerinnen und Schülern geben. Auslöser für dieses Projekt war das Schulmusical Nie wieder jetzt, welches im März Premiere feierte. Das Drehbuch und die Musik dieses Musicals wurden von der Schule auch selber geschrieben. Ausschnitte aus dem Musical werden sowohl auch Bestandteil des Films werden. Also am 8. Oktober wird ein gemeinschaftliches Bild auf dem Schulhof des Lessing-Gymnasiums erstellt werden und die Filmvorführung findet am 19. November im Kino La Tüchte statt.

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0: Es wird eine kleine Messe für Blinde und Sehbehinderte geben, denn die Gebietsgruppe Neubrandenburg des Blinden- und Sehbehindertenverbandes Mecklenburg-Vorpommern e.V. veranstaltet am 6. Oktober in der Zeit von 10 bis 15 Uhr im Haus der Begegnung des Blindenvereins am Blumenborn 23 in Neubrandenburg eine Hilfsmittelausstellung. Neben Anbietern, die spezielle Hilfsmittel für Blinde und Sehbehinderte für Beruf und Privat anbieten, wird auch das LHZ Dresden vor Ort sein und mit seinen vielen nützlichen Alltagshelferlein, die nicht nur für blinde Menschen hilfreich sind. Produkte können auch direkt gekauft oder bestellt werden. Der Verein lädt herzlich ein und freut sich auf den Besuch. Am 6. Oktober von 10 bis 15 Uhr.
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0: in der nächsten halben Stunde lassen wir mal den Jens Fischer an die Regler.
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habe extra für heute meine Amiga-Quartett-Single von Albano und Rumena Power rausgeholt. Und drauf war die Nummer 1 aus Italien von 1982, Felicità.

italienische Musik der 80er hat sowas Sommerliches an sich. Und um die Stimmung perfekt zu machen, habe ich mir zum Frühstück eine Pizza mit Spaghetti Bolognese obendrauf, also das gesamte Italien-Paket, bestellt. Und dazu gibt's Musik von Ali. Jack Hunan.

noch eine Nummer 1 von 1981 und gleichzeitig auch die inoffizielle Hymne des AC Mailand. Ricchi e poveri, Sara perché ti amo.

So, ich finde, das ist der verdammt beste Zeitpunkt, dass ihr schon mal runtergeht zum Strand, denn ich muss nochmal meine Quartett-Single rausholen. Wir brauchen zum Schluss noch einen Höhepunkt. Der kommt schon wieder von Albano und Romina Power. Und sie besingen die Insel des Glücks. Und die heißt natürlich, wie wir alle wissen,

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Love Sensation von Madonna und Kylie. Allerdings habe ich mich gefragt, wo war denn da wirklich Kylie zu hören? Und jetzt wird's brutal. 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

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Zu sehen im Video von Ariana Grande. Hate when I made you love me.

0: romantische Zeilen aus einem Hit von Mandy Winter. Es gibt einen besseren Weg als den, auf dem du verharrst. 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Und es geht um...
1: Jimmy!

Mega-Erfolg für sie. Damals kam sie 1987 in Westdeutschland in die Top 20. Das war es dann allerdings auch schon wieder für Mandy Winter. Und für mich war es das auch. Runde 2 von Music X.

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Das Wissen über Erste Hilfe zur Lebensrettung in akuten Situationen frischen viele Menschen immer wieder mal auf, wenn man mit dem Lebensende und dem Sterben konfrontiert ist und die letzte Hilfe gefragt ist, fühlt man sich dagegen oft überfordert. Das Wissen über die Begleitung Sterbender ist immer wieder verloren gegangen. Das Dietrich Bonhoeffer Klinikum lädt deshalb in Kooperation mit der Caritas im Norden am 8. 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Der leitende Oberarzt der Klinik für Geriatrie, Dr. Med-Alexander Göpel, sowie der Pfleger Michael Jeschke, Koordinator der spezialisierten ambulanten Palliativversorgung im Klinikum, vermitteln Interessierten Basiswissen zur Sterbebegleitung. Der Kurs soll zeigen, was Sie für die Ihnen Nahestehenden am Ende des Lebens tun können. Nähere Informationen zum Letzte-Hilfe-Kurs sind auch auf der Internetseite www.letztehilfe.info zu finden. Die Anmeldung zum Kurs ist telefonisch möglich unter 0395 775 4380 oder direkt auch auf der Internetseite des Projektes letztehilfe.info/Kurse. Eine Teilnahmegebühr wird nicht erhoben, aber es wird um Spenden für das Zentrum für Palliativmedizin am DBK und die Caritas im Norden gebeten. Die Veranstaltung selber dann am 8. Oktober von 15.30 Uhr bis 19 Uhr.

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0: Ja, ich denke mal, zwei neue Titel in Runde 10, das reicht.
1: Was nicht?
0: Noch einer? Oh, na gut, noch einer. Bowser, Magnetic.

So, jetzt Tür zu. I got it bad. Und dann geht's bei uns weiter mit den Mega-Hits der 80er. Nick Kershaw.

habe mich erkundigt, es steht nirgendwo geschrieben, dass man nicht in diesem Fall sagen kann, Nick, was für eine geile Nummer. Wouldn't it be good? In der Max

0: Hallo, Neil?
1: Ey, ich weiß, dass ihr noch nicht fertig seid.
2: So ist fein. Jetzt könnt ihr aufhören. Das war der Music Mix Runde 10.

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4: Hallo, liebe Kinder, hier ist Pauline. Ich möchte euch die Geschichte heute vorlesen: Biblio Joe, der Bär und der Heiratsplan. Und diese Geschichte hat mir Livia Mesch, die in die 5. Klasse geht und in Münster-Westfalen wohnt, geschickt. In der letzten Zeit fühlte ich mich oft einsam. Dieses Gefühl war mir eigentlich fremd. Was war plötzlich mit mir los? Hier in der Schule, in meiner Bibliothek, hatte ich mich doch immer wohl gefühlt. Vielleicht lag es ja daran, dass es Herbst war. Aber früher war ich im Herbst auch nie einsam. Vielleicht brauchte ich neue Freunde. Andere als in langweiligen alten Bären auf dem Bücherregal. Oder ich brauchte eine Freundin. Eine nette Bärin zum Heiraten. Das war es. Mir fehlte eine Frau. Aber wie sollte ich die richtige finden? Ich dachte nach und hatte eine Idee. Eine Party musste her. Am besten nach der Schule. Dann konnten die Kinder nicht stören. Ich holte mir ein altes Papier, um eine Einladung zu schreiben. Nach einer halben Stunde betrachtete ich zufrieden mein Werk. Herbstparty stand in großer Schrift auf dem Zettel. Und darunter stand: Ich lade alle jungen Bären und Bärinnen zu der großen Party ein. Nachdem ich die Einladung überprüft hatte, lief ich zu einem Drucker und vervielfältigte sie. Dann ging ich ans Fenster und flüsterte dem Wind zu, dass er die Zettel verteilen sollte. Die nächsten Tage waren eine Qual. Wann war endlich die Party? Ich wartete vor Ungeduld. Aber endlich war es soweit. Heute sollten alle Eingeladenen kommen. Mit einem lauten Ding-Dang-Dong ging die letzte Schulstunde zu Ende. Man hörte lautes Gepolter auf den Fluren. Dann war alles still. »In einer halben Stunde kommen die Gäste«, rief ich. Der Bär auf dem Regal sagte: »Was soll denn das schon wieder?« Ich beachtete ihn nie, weil er so langweilig war wie ein Bär im Winterschlaf. Da kamen auch schon die ersten Gäste. Eine hübsche kleine Bärin mit ihrem Freund. Ein junger Bär aus Kaschmirwolle trat ein und eine rote Plüschbärin schleppte Kuchen an. Ich eröffnete die Party. Es kamen noch viele andere Bären und Bärinnen dazu. Als erstes gab es Kuchen. Danach wurde getanzt und zum Schluss erzählten wir uns noch Geschichten. Die Party ging zu Ende. Ich musste erst mal aufräumen. Am Abend fiel ich müde und traurig ins Bett. Die Party war zwar toll, aber die richtige hatte ich nicht gefunden. Am nächsten Morgen sah ich den ersten fallenden Blätter. Und als ich das Fenster öffnete, schlug mir der Wind eisig ins Gesicht. Es wurde langsam frostig. Was sollte ich bloß tun? Ding, dang, dong, machte es. Die erste Stunde begann. Tagelang hatte ich keine Idee. Ich überlegte, überlegte und überlegte. So ging der Herbst zu Ende und der Winter fing an. Da klopfte es an der Tür. Vor mir stand der junge Kaschmirbär von der Party. Hast du einen Moment Zeit für mich? Ich würde mich gerne mit dir unterhalten, fragte der Bär. Ja, sagte ich. Ich bat ihn herein und wir setzten uns auf das Sofa. Da erzählte er mir, also ich bin Max Kaschmir. Mein Kaschmirfell ist sehr dünn. Darum friere ich im Winter oft sehr. Ich suche schon länger ein warmes Quartier für mich und meine Familie. Können wir in den Winterferien hier bleiben? Komm 3 Tage vor den Ferien zurück. Bis dahin habe ich mich entschieden, sagte ich. Wie viele seid ihr denn? Wir sind 4, sagte Max. Die nächsten Tage überlegte ich unablässig. Wenn ich jetzt Ja sagen würde, würde mein Heiratsplan für dieses Jahr gescheitert. Dann hätte ich nicht mehr genug Zeit, eine gute Bärin zu suchen. Aber ich durfte Max doch nicht enttäuschen, oder? Nein, das durfte ich nicht. Schließlich war er jetzt so etwas wie ein Freund. Als Max kam, ließ ich ihn erst ein bisschen zappeln und sagte dann, ja. Er strahlte mich überglücklich an. Ich sagte ihm, er könne am 1. Ferientag kommen. Nachdem er weg war, lehnte ich mich zurück und seufzte. Heiraten konnte ich jetzt erstmal nicht. Aber vielleicht würde Max mir ja helfen. Die Kinder bastelten in der nächsten Zeit viel für mich. Die Sachen gefielen mir zwar, aber sie waren ein schwacher Trost. Dann gingen alle Kinder nach Hause. Der letzte Schultag war zu Ende. Als alle Kinder gegangen waren, richtete ich 4 Betten her. Da klopfte es auch schon an der Tür. Max war da. Neben ihm stand ein junges Bärenmädchen und hinter ihm standen ein Mann und eine Frau. Darf ich vorstellen? Meine Eltern und Marie, meine Schwester, sagte Max. Ich bin Biblio Joe, antwortete ich. Ich zeigte ihnen die ganze Schule und am Abend zeigte ich Marie den Schnee. Sie erzählte mir von den Sternen. Während sie über die Milchstraße redete, wurde mir ganz warm ums Herz. Am Ende hatte ich alles, was ich wollte. Ich hatte zwar noch nicht geheiratet, aber vielleicht war Marie ja die Richtige. Liebe Kinder, ich sage euch für heute Tschüss, eure Pauline.

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90ern, die wir hier Musik spielen können. Dieses Mal war es aber ganz anders, denn ich habe zu Alexa gesagt, Alexa, spiel Charlene von Roxanne. Das hat sie dann auch getan und hinten dran spielt sie immer Musik, die so ähnlich klingt. Und dann kam der hier. Ich sag, okay, Alexa, wie heißt der Titel? Darauf sie, Dee White. All story is history. Noch nie gespielt bei uns im Music Mix, heute das erste Mal hier in der

Titel mit dem Klavier, das wissen wir seit Udo Jürgens, die haben was. Warum habe ich den Titel noch nie gespielt? Ganz einfach, er ist aus dem Jahr 2022. New Generation of Italo Disco. Zurück zum Klavier, wo haben wir das schon mal gehört? Ganz klar.

0: sich nichts.
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Jermaine Jackson hat zusammen mit Pia Zadora den Überflieger-Hit When the Rain Begins to Fall abgeliefert. Leider gab es danach nicht mehr so die großen Nummern. Ich habe was Kleineres noch rausgesucht von ihm. Dynamite.

Taylor Swift läuft natürlich auch im Radio. Das ist allerdings nicht unbedingt üblich für Filmmusik. Meistens verschwindet sie irgendwo im Abspann, so auch bei Cornelia Wybolls aus dem Film Hunting Seasons, einen Actionkracher mit Mel Gibson. Und das Stück bringen wir jetzt auch ins Radio. Heißt Calling.

Oh, ich finde, Schuck hat's verdient, endlich mal auch im Radio gespielt zu werden. Wir bleiben in der ruhigen Ecke, denken an frühere Zeiten, zum Beispiel an den zweiten Teil von La Boom. Die Fete geht weiter. Filmmusik daraus von Cook.

Oh mein Gott, wir haben noch so viel Zeit übrig. Da könnten wir doch eigentlich noch was spielen. Ich hab da mal eine Idee. Wie wär's denn mit dem meistgestreamten Titel der Welt? 17 Milliarden Mal gestreamt. Hier ist der Baby Shark Dance. Und keine Sorge, nach einer

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4: Hallo liebe Kinder, hier ist wieder einmal euer Opa Sigi aus Burg Stargard mit einer neuen Geschichte. Pixie und das Fußballspiel. Eine Geschichte von Simone Nettingsmeier. Pixie und seine Freunde wollen Fußball spielen. 3 gegen 3. Die Tore sind längst aufgebaut. Jetzt warten alle nur noch auf Erich Igel. Wo er nur bleibt, wundert sich Pixie. Und da humpelt der Igel herbei, gut gestützt vom grauen Fuchs. Was ist passiert? Fragt Pixie. Der graue Fuchs hat mich umgerannt, jammert Erich Igel. Oh je, bist du verletzt? Fragt Wilma Wildkatze. Ach, nur ein Kratzer an der Pfote, tönt der Fuchs. Erich Igel nickt. Aber gut laufen kann er nicht. So wird es nichts mit dem 3-gegen-3-Spiel, stöhnt Ricky. Ich könnte doch mitspielen, säuselt da der graue Fuchs. Du? Stottert Hase Langbein. Mit dem Fuchs mag er gar nicht Fußball spielen. Der ist nämlich ein fieser Gegner. Dann brauchen wir einen Schiedsrichter, meint Pixie. Wie wäre es mit Erich Igel? Fragt Wilma Wildkatze. Na gut, sagt der Igel. Umberto setzt Erich Igel auf einen Baum am Spielfeldrand. Von diesem sicheren Platz aus kann er alles gut sehen. Dann ziehen sich die Mannschaften die Trikots an. Der graue Fuchs spielt mit Wilma Wildkatze und Umberto zusammen. Pixie ist mit Ricky, Waschbär und Hase Langbein in einem Team. Erich Igel will das Spiel anpfeifen. Er holt tief Luft, steckt seine Pfoten ins Maul und pustet. So stark er kann, aber kein Pfiff ertönt. Also ruft er: Los geht's! Ricky Waschbär erobert als erster den Ball. Schnell rennt er zum Tor. Hase Langbein läuft auf gleicher Höhe mit. Ricky will den Ball zum Hasen schießen. Doch der Fuchs rempelt ihn an und Ricky fällt hin. Faul vom Fuchs! Du darfst keine Leute umrennen, schimpft Erich Igel. Pixies Mannschaft bekommt einen Freistoß. Aber der graue Fuchs hört gar nicht hin. Schnell läuft er weiter. Selbst Pixie kann ihn nicht aufhalten. Dann schießt der Fuchs ein Tor. Juhu, 1-0, jubelt er. Stopp, das Tor zählt nicht, ruft Erich Igel. Wieso, du hast doch nicht gepfiffen, meint Fuchs. Ricky Waschbär ist empört. Der Igel hat ja laut gerufen. Erich Igel braucht eine Trillerpfeife, auf die alle hören können, meint Pixie. Sonst gibt es nur Streit. Wo sollen wir denn eine Pfeife erholen, fragt Umberto. Wir basteln uns eine, meint Wilma Wildkatze. Wir brauchen nur ein Stück Haselnusszweig. Ricky Waschbär läuft sofort los. Er weiß, wo der nächste Haselnussbaum zu finden ist. Als er mit dem Zweig zurück ist, schnitzt Wilma daraus geschickt eine Pfeife. Wilma macht einen lauten Probepfiff. Genial, ruft Pixie und reicht dem Igel die Pfeife. Dann kann es ja weitergehen, sagt Erich Igel und pfeift das Spiel an. Der graue Fuchs erobert gleich den Ball. Doch an Pixie kommt er dieses Mal nicht vorbei. Pixie luchst ihm den Ball geschickt ab. Pixie passt den Ball zu Ricky Waschbär, aber Umberto grätscht dazwischen und kickt sofort zu Wilma weiter. Und Wilma lenkt den Ball ins Tor. Erich Igel pfeift laut. 1-0 für Rot, ruft er. Jetzt wird das Spiel richtig spannend. 3-2 für die Roten steht es inzwischen, als Hase Langbein kurz vor Schluss seine Torchance wittert. Geschickt rennt Hase Langbein mit dem Ball über den Platz. Doch kurz vor dem Tor grätscht ihm der Fuchs in die Beine. Das war gemein, ruft Pixie. 11 Meter, fordert Ricky Waschbär. Das sieht auch Erich Igel so. Hase Langbein legt den Ball auf den Elfmeterpunkt. Er läuft an, schießt und Tor, jubelt Ricky. Da ertönt der Schlusspfiff. 3:3 unentschieden, ruft Erich Igel vom Baum. Jetzt gibt's Kuchen und Kakao für alle, die bei unserem Fußballspiel dabei waren, lacht Pixie.

0: Die Kultschlagerrunde. Der Roland macht sich Sorgen und hat eine existenzielle Frage an seine Frau. Wohin gehst du?
1: Zum Zeitungskiosk? Zur Arbeit? Ins Büro? Oder doch an den Strand?
0: Oder ist da vielleicht ein anderer Mann?

aus dem Land um die Tulpenblüten aus den Niederlanden. Und wer glaubt, er hat mit seinen Schlümpfen immer nur auf Klamauk gemacht? Nein, das war nicht so. Auch ernste Themen wurden angeschnitten, wie jetzt hier zum Beispiel: Was wird sein? Fragt der Schlumpf.

heiligen kleinen Schlümpfe. Ich glaube, das hat nicht ganz geklappt, denn Vater Abraham ist 2022 gestorben. Ja, ihr kennt das, die Erwachsenen halten nicht immer ihr Versprechen. Ich schon, denn jetzt kommen die Hamster.

Max, ehrlich jetzt mal, halt die Klappe. Früher hat meine Mutter immer eine SFB-Wunschsendung gehört und die Titel dabei aufgenommen. Einen davon, in den habe ich mich verliebt. Der war so schön, auch von Fred Sonnenschein und seinen Freunden. Und es ging um den kleinen Finkenhahn.

Ich weiß natürlich, der Titel hat keine musikalischen Qualitäten, aber den Max fand ich so toll. Deswegen habe ich ihn ins Herz geschlossen. Fred Sonnenschein und seine Freunde, und wir wissen alle, Fred Sonnenschein war niemand anderes als Frank Zander.

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1: 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Aha. 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Aha. 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

0: 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Jasmin, dein Vater hat es nicht so gemeint.
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Runde Tisch Plattdeutsch des Heimatverbandes Mecklenburg-Vorpommern. 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Der Runde Tisch bietet Gelegenheit, sichtbar zu werden, voneinander zu lernen und gemeinsam über die Zukunft des Niederdeutschen ins Gespräch zu kommen. Der 13. Runde Tisch Plattdeutsch findet statt am 10. Oktober von 10 Uhr bis 15.30 Uhr in der Hansestadt Stralsund in der Kulturdiele M8 in der Mönchstraße 8. Der Eintritt ist frei. Um Anmeldung wird gebeten bis zum 7. Oktober per E-Mail an bojara@heimatverband-mv.de oder telefonisch unter 01 515 587 9898. 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

Kamrat hat die Unterstützung geholt und ich glaube, es war ein Kinderchor. Denn Kinderchor bringen immer Zusatzpunkte. 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Und jetzt muss ich erstmal das Fenster zumachen, denn sonst kommen hier die Fledermäuse rein.

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Und jetzt

Und damit hallo und herzlich willkommen bei Freitag nach 1, dem Wochenend-Starter-Magazin hier auf Mediatop Radio. Verantwortlich für diese Sendung ist Dirk Pohlmann. Und dies ist aber eine Sonderausgabe, nämlich die Ausgabe 1 von 3. Stichwort, ich bin im Urlaub. Deswegen vorproduziert. Milano.

So, was heißt vorproduziert? Ihr werdet es vielleicht gerade schon am Musiktitel gemerkt haben. Wirklich frisch ist das nicht, aber fast frisch. Also es ist so eine Art Best-of, wobei was jetzt hier best ist, sei mal völlig dahingestellt. Der Musik der letzten 6, 7, 8, 9 Monate. Und bei den Themen sieht's eigentlich genauso aus. Wirklich frisch ist nur der schlechte Witz der Woche und die Netzaphorismen und natürlich die Radio- und Fernsehtipps. Die gibt's aber exklusiv nur online, weil so weit voraus möchte ich vom Zeitpunkt der Produktion dieser Sendung auch nicht schauen. So, also Louis Austin und Renato Regato haben wir gerade gehört mit Toller Roller, so hieß das Stück. Ist läuft ja schon bei uns hier bei Mediatop Radio eine ganze Weile, genau wie Carl Clarks mit I Rise, und den hören wir jetzt.

So, und weil, wie gesagt, Urlaubsausgabe, nichts Aktuelles, aber so ein paar schönste Themen der letzten Monate. Und ein Thema, was mir da durchaus noch in Erinnerung geblieben ist, ist das Thema Folieren. Genauer gesagt natürlich ein ganz spezielles Folieren, aber nicht nur. Folieren kennt man meistens von Autos. Dort wird ja auch meistens nicht mehr umlackiert, vor allem wenn davon auszugehen ist, dass das Ganze nur befristet stattfindet. Stichwort Leasing-Autos. Und da sind zum Beispiel die Taxis, die sind auch alle nicht mehr in ihrer typischen Farbe wirklich gefärbt, sondern das ist meistenteils alles foliert. Es klebt also Folie da drauf. Aber auch bei Polizeiautos und bei anderen Pkw und Lkw mit einer typischen Farbe, die auch nur befristet genutzt werden, alles das ist meistens foliert. Das zur Erläuterung. Es gibt aber auch noch andere Geräte, die man sich folieren kann. Und das haben wir irgendwann Anfang dieses Jahres schon mal erfahren, ja, ein wenig edleres Küchengerät lässt sich nämlich auch folieren. Gibt's jetzt mittlerweile in Alu gebürstet, pink oder mit Glitzer? Genau, der Thermomix in Folie. Das ist doch auch mal, also wer sonst nichts braucht, das braucht man dann auf jeden Fall. Zumindestens, wenn man so einen Thermomix hat. Sieht aber auch aus wie der moderne Thermomix, der mit Computer.

Ilchel Vetto und Juli Gilde mit Glücklich. Das ist das, was wir gerade eben gehört haben. Inusa Davuda machen jetzt weiter mit Nobody Knows No No No. Auch das kam irgendwann mal dieses Jahr frisch hier auf Mediatop Radio.

Eine Erkenntnis, mit der wir uns im März diesen Jahres befasst haben, ist eine Erkenntnis, dass Paare, die im Homeoffice arbeiten können, mehr Kinder bekommen. Ja. Die große Frage, die sich damals wie heute, also es ist wirklich so, ne? Also Paare, die auch im Homeoffice arbeiten können, bekommen mehr Kinder. Das ist ein Fazit einer Studie für Umfragedaten von über 100.000 Menschen aus 38 Ländern ausgewertet wurden. Und wie gesagt, Paare im Homeoffice bekommen mehr Kinder. Ob sie da auch gleichzeitig im Homeoffice sein müssen für, das sagt die Studie leider nicht.

Ich glaube, meine Musikauswahl ist so ein ganz kleines bisschen klischeehaft urlaubsverwöhnt. Jamara mit California ist das, was wir gerade eben gehört haben vor Kings and Country. Die machen jetzt hier weiter mit What If I Told You?

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1: Achtung, Füße hoch, der Witz kommt flach. Wir sind beim schlechten Witz der ersten Urlaubswoche. Und ihr kennt das ja, wenn ihr Eier kauft, dann sind da ja da mal so Zahlen und Buchstaben drauf gedruckt, ne? Ja. Sind diese Daten auf den Eiern eigentlich Eckdaten?

Ja, sorry, am Anfang des Urlaubs solche Sendungen hier zu produzieren, das ist, da hängt man noch so ein bisschen in den Seilen, wie das denn immer so schön heißt. Wir haben gerade Musik gehört. Rastlos hieß das dazugehörige Stück. Sokai war diejenige, die es intoniert haben. Octavia machen jetzt hier weiter mit If Me Meet Tomorrow, was auch immer Tomorrow gerade ist.

Wir sind bei den Netzaphorismen. Pinguine sind kurzsichtig, haben kurze Beine und eine bis zu 3 cm dicke Fettschicht. Oh Gott, ich bin ein Pinguin. Ich kaufe mir was Schönes, weil heute mein Geburtstag gewesen wäre, wenn ich heute geboren worden wäre. So kann man auch an Sachen rangehen, ne? Kaffee, weil gute Tage nie mit Grünkohlsaft beginnen. Und ich liebe dieses Geräusch, wenn unsympathische Menschen den Mund halten.

Das war John Carter und The Night. Weiter geht's mit More Than Words. Und today is a good day. Möge euer Tag heute auch gut sein.

Die Radio- und Fernsehtipps für den heutigen Freitagabend und das Wochenende gibt's exklusiv im Internet unter freitagnach1.de. Ja, ich nutze den Kalender auch in der Urlaubszeit. Aber wie gesagt, diese Sendung ist schon etwas älter von der Vorproduktion her. Deswegen war es zu dem Zeitpunkt noch nicht aktuell, als ich dies hier in ein Mikrofon gesprochen habe. Aber wenn ihr das am Freitag hört, gibt's auch schon eine Übersicht über das Wochenende.

Chris Krisham. Das ist derjenige, den wir gerade eben gehört haben mit Broke My Nose. With the MC und Falling Stars ist das, was wir hier jetzt haben.

Weil es mir auch vor einiger Zeit gerade mal wieder passiert ist, also ich war fast beteiligt, so nach dem Motto, gehen wir einer Frage nach, darf man mit dem Fahrrad eigentlich über einen Zebrastreifen fahren? Also grundsätzlich erstmal ja, aber hat man dann auch die gleichen Vorrechte wie ein Fußgänger? Nein, ganz ausdrücklich nein. Ne? Also wenn man sein Fahrrad über den Zebrastreifen schiebt, dann ist man wie ein Fußgänger und hat entsprechend auch Vorrang. Als Radfahrer hat man auf einem Zebrastreifen keinen Vorrang vor dem Straßenverkehr. Ganz wichtiger Hinweis an alle Radfahrer an dieser Stelle.

Martin Garrix und U2 mit Fireflies, das klang eben aus. Gone Global und Queen RS2 im Originalmix klingt jetzt an.

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Freitag nach eins zu Ende. Kiana Ke und Mafio haben wir gerade noch gehört. Mit Coconut Rum and Coke im Originalmix. Ja, ich weiß, irgendwie ist die Musikauswahl auch urlaubsstimmungsbedingt irgendwie, ne? Genau wie das letzte Stück übrigens auch. Das nennt sich Comfort Zone, auch im Originalmix. Kommt von Deep End und Sunsets. Das ist da auch mal schön. Ich wünsche euch eine schöne Woche. Ich wünsche euch ein schönes Wochenende, eine schöne Woche. Wir hören uns nächsten Freitag mit Ausgabe 2 von 3 Urlaubsausgaben wieder. Die produziere ich jetzt in wenigen Minuten. Also aus meinem aktuellen Blickwinkel, nicht aus eurem jetzigen, wo ihr das hört. Wir lassen das mal, ne? Also nächste Woche gibt's eine neue Ausgabe. Nach dem gleichen Prinzip wie heute. Verantwortlich für diese Sendung war Dirk Pohlmann und der wünscht ein angenehmes Wochenende.

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0: Hallihallo, wir sind wieder da und melden uns mit einer neuen Ausgabe unserer Torwächter-Vorlesestunde. In der nächsten Stunde hört ihr Geschichten und Musik, die wir für euch herausgesucht haben. Dazu begrüßen wir alle großen und kleinen Hörer ganz herzlich. Es geht heute um einen kleinen Holzroboter und die Baumstumpfprinzessin, einen Wald voller Schätze und es kommt jemand gleich und natürlich noch einiges mehr. Wir wünschen euch viel Spaß beim Zuhören.
1: Der kleine Holzroboter und die Baumstumpfprinzessin von Tom Gault, gelesen von Ina Jeschek. Es waren einmal ein König und eine Königin, die herrschten glücklich über ein schönes Land, doch sie hatten keine Kinder. So ging der König eines Nachts zur königlichen Erfinderin, und die Königin ging zu einer schlauen alten Hexe, die im Wald lebte. Sie baten beide um dasselbe: ein Kind. Die Erfinderin machte sich gleich an die Arbeit. Sie verwendete ihr feinstes Werkzeug und ihre genialsten Entwürfe und baute einen wohl ausgeklügelten kleinen Holzroboter. Die Hexe zog ein Feuerholz aus dem Korb, erweckte es mit ihrem geheimsten Zauber zum Leben und verwandelte es in eine perfekte kleine Baumstumpfprinzessin, die fast genauso aussah wie ein normales kleines Mädchen. Der König und die Königin und die Prinzessin und der Roboter hatten einander sofort lieb. Die Baumstumpfprinzessin war mutig und schlau, doch sie hatte ein Geheimnis. Jeden Abend verwandelte sie sich beim Einschlafen zurück in einen Holzklotz, bis man sie mit diesem Zauberspruch weckte: Wach auf, kleiner Klotz, wach auf! Der kleine hölzerne Roboter war tapfer und nett, so nett, dass er sogar eine Käferfamilie in seinem Getriebe wohnen ließ, auch wenn das manchmal kitzelte. Jeden Tag weckte der Roboter seine Baumstumpfschwester und sie spielten im Schloss und in den Gärten, bis die Sonne unterging und sie nicht mehr konnten. Eines Morgens jedoch kam ein Wanderzirkus zu Besuch und der Roboter rannte in den Schlosshof, ohne seine Schwester zu wecken. Auf der Treppe lief er an einer Zofe vorbei, die das Zimmer der Prinzessin aufräumen sollte. Als die Zofe den Holzklotz sah, sagte sie: »Ach je, ein oller Holzklotz hier im Prinzessinnenbett, so eine Schande!« und schmiss ihn aus dem Fenster. In diesem Moment fiel dem kleinen Roboter seine Schwester ein. »Wie gedankenlos von mir«, sagte er sich, »sie verpasst ja alles!« Und er rannte in ihr Zimmer, um sie zu wecken. Entsetzt starrte er auf das leere Bett. »Wo ist der Holzklotz?« rief er. »Ach, der«, sagte die Zofe, »den habe ich aus dem Fenster geworfen.« Der Roboter sah den Holzklotz gerade noch über den Schlosshof rollen. Er rannte hinunter, doch das Schloss stand auf einem steilen Hügel und der Klotz war schon durchs Tor gerollt, über die Zugbrücke und bergab zum Dorf. Währenddessen schob ein Kobold eine Schubkarre voll Holz durch das Dorf. Der Prinzessinnenbaumstumpf rollte genau auf ihn zu. »Heute ist mein Glückstag«, sagte er. »Noch ein feiner Klotz für meine Ladung.« Der Kobold brachte das Holz zum Fluss, wo ein Kahn vertäut lag. Der Kapitän bezahlte eine Kupfermünze und die Ladung wurde in den Kahn gekippt, zu abertausenden anderen Holzklötzen. Der Roboter rannte zum Kapitän. »Bitte«, sagte er, »in Ihrem Kahn ist mein ganz besonderer Holzklotz. Darf ich an Bord, um ihn zu suchen?« »Durchaus«, sagte der Kapitän. »Doch wir müssen sofort los. Der Wind weht gerade richtig.« So ging der Roboter an Bord und der Kahn fuhr in den eisigen Norden. Sie segelten tagelang, doch es waren derart viele Holzklötze, dass der kleine Roboter den richtigen nicht finden konnte, obwohl die ganze Mannschaft mithalf. Sie kamen an und luden ab. »Komm mit uns zurück«, sagte der Kapitän. »Der Norden ist gefährlich und wir finden leicht einen neuen Klotz, wenn wir wieder zu Hause sind.« »Das geht nicht«, sagte der Roboter. »Dieser Holzklotz ist mir das Wertvollste auf der Welt. Ohne den fahre ich nicht.« So gab ihm die Mannschaft eine Landkarte, etwas Verpflegung und einen Handkarren und segelte zurück in das schöne Land, in dem unsere Geschichte begonnen hatte. Die Nacht war lang und kalt, der kleine hölzerne Roboter zitterte beim Suchen. Da fiel sein Blick auf etwas, das ihm vertraut vorkam. Er langte in den Haufen und zog einen Klotz hervor. Es war die Prinzessin. Glücklich drückte er den Klotz an sich. Gerade wollte er den Zauberspruch sagen, da wurde ihm klar, wie schlimm es für seine Schwester wäre, hier in der Kälte aufzuwachen, anstatt daheim in ihrem warmen Bettchen. Also legte er sie in den Handkarren, deckte sie gut zu, nahm die Deichsel auf und machte sich auf den langen Heimweg. Unterwegs erlebte er zu viele Abenteuer, um sie hier alle zu erzählen. Doch eines war anstrengender als das andere. Seine Gelenke wurden steif und sein Getriebe nutzte sich ab, bis er eines Tages nicht mehr weiter konnte. Mit letzter Kraft sagte er den Zauberspruch, weckte die Prinzessin und erzählte ihr, was geschehen war und warum es ganz allein seine Schuld sei und dass es klar sei, dass sie ihm wahrscheinlich niemals verzeihen würde. »Ach, Bruder«, sagte sie, »sei nicht albern. Natürlich verzeih ich dir.« Sie half ihm in den Handkarren, wo er sofort in tiefen Schlaf fiel. Sie nahm die Landkarte und die Deichsel und machte sich wieder auf den Weg. Auch sie erlebte viele Abenteuer. Die Prinzessin wusste, was auch immer geschah, wie müde sie auch war, sie durfte nicht einschlafen. Doch eines Nachts, als sie durch einen dunklen Wald stapfte, jetzt konnte es bestimmt nicht mehr weit sein, musste sie gähnen. Und dann gähnte sie noch mehr, und ihre Augenlider wurden schwer, und ihre Beine waren müde, und sie dachte an ihr warmes Bettchen. »Vielleicht mache ich mal die Augen zu, ganz kurz«, sagte sie. Damit schlief sie ein und verwandelte sich plopp in einen Holzklotz. Das Königspaar vermisste seine Kinder ganz schrecklich. Suchtrupps wurden in alle Richtungen gesandt und eine große Belohnung wurde ausgesetzt, doch ohne Erfolg. Die Königin verließ ihr Bett nicht mehr und der König saß allein im Turm und starrte in den dunklen Wald. Er ahnte jedoch nicht, dass im Wald eine Lichtung war und auf dieser Lichtung ein Handkarren und im Handkarren ein kleiner Holzroboter und in seinem abgenutzten, kaputten Getriebe eine Käferfamilie, die sich wunderte, warum alles so still und leise war. Die Käfer krabbelten heraus, betrachteten den Holzklotz und den Roboter und wussten, dass sie etwas tun mussten. Also hielten sie eine Maus an und baten sie um Hilfe. Die bat einen Vogel um Hilfe, der einen Hasen und der einen Fuchs. Gemeinsam brachten sie die Prinzessin und den Roboter zum nächsten Haus, dem einer schlauen alten Hexe. Die Hexe erkannte die beiden sofort. Sie weckte die Prinzessin, reparierte den Roboter und begab sich zum Schloss. Der König traute seinen Augen nicht, als er die kleine Gruppe sah, die dicht gedrängt auf einem Besenstiel über den Wald flog und dann im Schlosshof landete. Der Roboter und die Prinzessin und die Königin und der König fielen sich in die Arme und lachten und weinten. Der Hexe wurde gedankt. Es wurde einen ganzen Monat lang gefeiert. Jeder Käfer bekam einen winzigen goldenen Orden. Und alle lebten glücklich bis ans Ende ihrer Tage.

Eine Geschichte von Günter Jacobs. Pino und Lea, ein Wald voller Schätze. Hier im Wald wohnen zwei beste Freunde, zwei ungewöhnliche Freunde, ein Eichhörnchen und eine Schwalbe. Das sind Pino und Lela. Es ist noch früh am Morgen. Lela schlummert gemütlich in ihrem Nest, als Pino am Ast des Baumes rüttelt, um sie aufzuwecken. »Was ist denn?« murmelt Lela verwirrt und öffnet kurz ihre müden Augen. »Lela«, sagt Pino, »es ist etwas Schlimmes passiert. Eine echte Katastrophe. Ich weiß nicht mehr, wo ich meine Nussvorräte vergraben habe. Die ganze Nacht konnte ich nicht schlafen.« »Ach, Pino«, stöhnt Lela, »deshalb weckst du mich? Ist das denn so wichtig?« Da bemerkt sie erst, wie traurig Pino ist und wie niedergeschlagen er dreinschaut. »Na gut«, seufzt Lela schließlich und nickt, »lass uns nachsehen, wo sich die Nüsse versteckt haben.« »Danke, Lela«, jauchzt Pino und hüpft eilig nach unten, »du bist die Beste.« Auch Lela gleitet zwischen den Ästen hindurch zum Waldboden. Die Suche kann beginnen. Pino und Lela graben, stochern und picken. Tja, wo könnten die Vorräte bloß sein? Kannst du dich denn gar nicht erinnern? Nicht mal an irgendetwas? Einen bestimmten Baum, einen Geruch? Fragt Lela. »Ich habe keinen blassen Schimmer, wo die Nüsse abgeblieben sind«, gesteht Pino. »Tut mir wirklich leid.« Nach und nach erwachen auch die anderen Waldbewohner und beobachten die beiden neugierig. Der Dachs lugt durch die Brombeerhecke, das Wildschwein steckt seine Schnauze durch einen Busch und das Kaninchen reckt seinen Kopf aus seinem Bau heraus. »Was wuselt ihr da eigentlich so herum in aller Frühe?«, wundert sich das Wildschwein. »Graben«, antwortet Pino geschäftig, »wir suchen meine Nussvorräte. Ich kann mich einfach nicht mehr daran erinnern, wo ich sie verbuddelt habe.« »Aha, ja, graben kann ich gut«, sagt das Wildschwein und macht kurz entschlossen mit. Auch der Dachs, der Igel, das Kaninchen und die Maus wollen jetzt unbedingt helfen. Alle suchen mit. Sie suchen in den Baumkronen, zwischen den Ästen, im Gebüsch und auf dem Boden. Aber Nüsse findet niemand. Dafür ganz andere merkwürdige Dinge. Plötzlich hören sie Schreie. »Könnt ihr mir helfen? Ich Stück Füßt!« Es ist Pino und er steckt fest in einem Becher. Der Dachs, das Kaninchen und die Maus ziehen daran. Das Wildschwein und der Igel packen Pinos Schwanz. Und hauruck ist Pino wieder frei. Und der Dachs pickt sich an einem Stück Draht, als er hinter einer Eiche nachschauen will. »Autsch!« Das tut weh, doch leider war der Becher leer. Sie müssen weitersuchen. Lela fischt etwas hinterm Gebüsch hervor, ein großes Rad. Allerhand seltsame Sachen finden die Tiere im Wald, alles Dinge, die dort doch eigentlich gar nicht hingehören. Nägel, Schrauben, Kartons, Glas. Der Haufen mit Fundsachen wird immer größer. Ein echter Schrotthaufen. Nur von Pinos Nüssen ist weit und breit keine Spur zu sehen. »Im Wald findet man nur Kram, den die Leute einfach so weggeworfen haben«, beklagt sich Lela. »Und gebrauchen kann man die Sachen auch nicht.« »Und was machen wir jetzt damit?«, fragt der Dachs. »Vielleicht auch wegschmeißen«, schlägt das Kaninchen zögernd vor. Pino starrt den Haufen nachdenklich an. »Nee, wartet mal«, sagt er, »da habe ich eine bessere Idee.« Er nimmt das Rad und den Draht in die Hand. Aus diesen Schätzen kann man doch bestimmt noch irgendetwas Tolles machen. Gebannt starren die Tiere auf Pino, der sich auf die Fundstücke konzentriert. »Schaut mal, das kommt hierhin und das hier dran. Zusammenschrauben, das hier oben nach unten schieben, hier etwas Spucke, daran ziehen, hier draufklopfen, abschmirgeln, beide zusammendrücken, reindrehen, das hier umknicken, abknibbeln, fertig. Und was sagt ihr?« »Toll, was soll das sein?«, will Lela wissen. »Für mich sieht das aus wie zusammengeklebter Müll«, meint das Wildschwein. »Und was kann man damit anfangen?«, fragt der Dachs. »Ist das Kunst?«, fragt das Kaninchen ahnungslos. Aber Pino winkt ab. »Nein, nein, das ist mein niegelnagelneuer Nussknacker.« Alle staunen.
Wow, ein Nussknacker. Jetzt brauche ich nur noch etwas Stroh aus meiner Wohnung zum Festbinden, sagt Pino stolz. Dann kann ich euch zeigen, wie er funktioniert. Warte, unterbricht Lela. Ich fliege schnell los und hole es. Da schwingt sie sich hoch zum Eichhörnchennest. Aber was entdeckt Lela da in Pinos Wohnung? Was liegt da in der Ecke? Die Nüsse. Wie kann man denn so schusslich sein, denkt Lela und tritt wütend gegen eine Nuss, die aus dem Nest direkt an Pinos Kopf fliegt. Autsch! Pino schaut verwundert nach oben. Mensch, Pino, du Dösel, ruft Lela herab. Dein Nussvorrat liegt hier oben. Ups, dann habe ich die Nüsse wohl doch noch nicht vergraben, sagt Pino kleinlaut. Sein Schwanz zuckt nervös, denn er merkt, dass ihn die anderen Tiere fassungslos anstarren. »Echt jetzt, Pino?« grunzt das Wildschwein. »Wir haben die ganze Zeit gesucht, obwohl gar nichts vergraben war?« »Na ja«, druckst Pino, »das habe ich halt vergessen. Jetzt fällt's mir auch wieder ein. Tut mir echt leid, aber ich mache euch einen Vorschlag. Weil ihr mir bei der Suche geholfen habt, lade ich euch alle zum großen Nüsseessen ein.« Und Lela ergänzt, »und mit dem neuen Nussknacker geht's auch viel schneller.« Also jauchzen, grunzen, piepsen, jaulen und quietschen alle Tiere zustimmend, denn die Geschichte ist ja doch gut ausgegangen. Und die Nüsse schmecken wahnsinnig lecker. Tja, kichert Lela, wenn du morgen wieder mal vergessen hast, wo die Nüsse abgeblieben sind, brauchst du nur eines der Tiere zu fragen. Jetzt wissen es alle. »Das vergesse ich nicht«, sagt Pino mit halbvollem Mund. »Ist doch klar, in unseren Bäuchen liegen sie.«

Ich habe zwei kleine Geschichten mitgebracht. Vom Brüderchen Komm gleich und von den drei kleinen Kätzchen. Vom Brüderchen Komm gleich, geschrieben Hertha College. Es war einmal ein Brüderchen. Wenn die Mutter am Morgen zu ihm sagte, steh auf, Brüderchen, so antwortete es, komm gleich. Dachte die Mutter, es säße längst am Frühstückstisch, so lag es noch im Bett, träumte und hatte das Aufstehen ganz vergessen. Einmal ging es in den Wald, da rief ein bunter Vogel, guck, guck, komm gleich, antwortete das Brüderchen, denn es wollte gern mit dem lustigen Vogel spielen. Aber Brüderchen schaute hierhin und dorthin, und ehe es sich besann, war der Vogel längst auf und davon. Ein andermal schwamm ein Schifflein auf dem Bach. Fahr mit mir, Brüderchen, rief es. Komm gleich, erwiderte Brüderchen. Aber dann schaute Brüderchen den Wellen zu, die das Schifflein umspülten. So lang, wie Brüderchen zauderte, das hält kein Schiff aus. Längst war es davongezogen, als Brüderchen ankam. Nun war Brüderchen hungrig und müde. Am Wegrand wuchsen dicke schwarze Brombeeren. Iss uns, riefen sie. Komm gleich, hörten sie das Brüderchen antworten, denn es sammelte gerade kleine bunte Steine auf. Doch da kamen die Schnecken und fraßen die Brombeeren weg, ehe Brüderchen sie auch nur greifen konnte. Nun eilte die Mutter in den Wald und rief, komm nach Hause, Brüderchen. Jetzt spürte Brüderchen seinen ganz, ganz großen Hunger und rief, da bin ich, und schon stand es bei der Mutter. Und das langsame Komm gleich blieb in der Brombeerhecke hängen. Die Geschichte von den drei kleinen Kätzchen von Wladimir Sutejew. Es waren einmal drei Kätzchen, ein schwarzes, ein weißes und ein graues. Die erspähten eine Maus und rannten ihr nach. Die Maus sprang in eine Mehldose, die Kätzchen hinterdrein. Die Maus entwischte und aus der Mehldose kletterten drei weiße Kätzchen. Drei weiße Kätzchen sahen einen Frosch auf dem Hof sitzen und rannten ihm nach. Der Frosch hüpfte in ein altes Ofenrohr, die Kätzchen hinterdrein. Der Frosch entsprang und aus dem Rohr krochen drei schwarze Kätzchen. Drei schwarze Kätzchen sahen einen Fisch im Teich schwimmen und sprangen hinterdrein. Der Fisch schwamm davon und aus dem Wasser tauchten drei nasse Kätzchen. Drei nasse Kätzchen schlichen heimwärts. Unterwegs trocknete ihr Fell und sie wurden, was sie vorher gewesen waren, ein schwarzes, ein weißes und ein graues Kätzchen. Wollt ihr noch eine kurze Geschichte hören? Da ist noch eine Geschichte von den neun kleinen Küklein und die heißt »Einer hilft dem anderen«. Es war einmal eine Henne, die hatte neun Küken. Eins davon hieß Pipka. Wenn die Henne ein Körnchen gefunden hatte, freuten sich acht Küchlein. Nur Pipka, das neunte Küklein, war betrübt und sprach zu sich selbst, »Schade, dass wir neun sind. Wär ich allein, wär ja jedes Körnchen meins.« Eines Tages versprach die Henne ihren Küken, ihnen vom Feld eine ganze Ehre mitzubringen. Sie flog über den Zaun und die Küken warteten auf die Mutter. Pipka aber dachte, ich will der Mutter entgegengehen und sie um die ganze Ehre bitten. Sie machte sich heimlich auf den Weg, kam aber nicht weit. Im Garten war eine Grube. Pipka sah in der Eile die Grube nicht und fiel hinein und kam nicht mehr heraus. Sie klagte und jammerte. Aber niemand hörte ihr Wehgeschrei. Die Henne kehrte inzwischen auf einem anderen Weg nach Hause zurück. Als sie ihre Küken zählte, fehlte eins. Sie fragte, »Wo ist denn unsere Pipka?« Aber kein Küken wusste etwas. Sie begannen im Hof zu suchen und eins kam sogar in den Garten. Dort hörte es, wie jemand jammerte. Es lief der Stimme nach, bis es die Schwester in der Grube fand. »Warte, Pipka, ich werf dir einen Zweig hinein, dann kannst du heraushüpfen.« Pipka stellte sich auf den Zweig, konnte aber aus der Grube nicht heraus. Da trug das Küklein trockenes Laub, kleine Äste, Sand und Steinchen zusammen und warf sie hinein. Aber die Grube war immer noch viel zu tief. Pipka jammerte und weinte. »Niemals werde ich hier herauskommen, ich Arme. Schade, dass die Übrigen nicht hier sind.« Das Küklein also lief, um die anderen zu holen.
Nun trugen sie alle gemeinsam Holzstückchen, Blätter, Kieselsteine, Strohhalme, trockene Zweige, Gras, Erdkrum, kurzum alles, was sie im Garten fanden, herbei. Die Grube füllte sich schnell und Pipka hüpfte immer höher. Auf einmal, hopp, sprang sie aus der Grube heraus. Sie freute sich und sagte, »Es ist doch gut, dass wir neun sind. Wäre ich allein gewesen, hätte ich in der Grube verhungern müssen.«

0: Kuh macht Muuuuh. 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
1: Überraschungsbrot von Sabine Kalwitzki. Heute ist mal wieder ein Schnell-Schnell-Beeil-Dich-Tag. Paul merkt das schon, als Mama mit Volldampf seine Jalousie hochzieht und sagt, »Guten Morgen, Spatz, ist schon spät. Mach schnell, ja? Was willst du auf dein Frühstücksbrot haben?« Verschlafen klappt Paul die Augen auf. Mama steht vor seinem Bett und wartet auf eine Antwort. »Nun sag schon, Salami, Leberwurst oder lieber Frischkäse?« »Mir egal gehen, Paul. Es ist immer dasselbe. Morgens muss bei Mama alles schnell gehen. Paul soll schnell aufstehen, sich schnell anziehen und schnell frühstücken. Immer nur schnell, schnell, schnell. Paul mag's aber lieber gemütlich.« Pauls Katze Miezi huscht ins Kinderzimmer. Sie springt zu Paul aufs Bett, schlüpft unter seine warme Decke und rollt sich schnurrend ein. Paul krault Miezis weiches Fell. Miezi schnurrt und reckt sich und hat Zeit für Paul. Warme, ruhige, gemütliche Kuschelzeit. »Paul, aufstehen!« ruft Mama jetzt schon zum dritten oder vierten Mal aus der Küche. Also klettert Paul endlich aus dem Bett und geht ins Bad. Zumindest macht er sich auf den Weg ins Bad. Aber wie fast jeden Tag kommt er dabei ganz zufällig an seiner selbstgebauten Burg vorbei. Und wenn da an einer Stelle die Burgmauer eingestürzt ist, muss die natürlich repariert werden. Sonst wären die Burgbewohner ja völlig schutzlos, wenn fremde Ritter angreifen. Die würden die schöne Prinzessin rauben und in eine fremde Burg entführen. Dort müsste sie in der Küche arbeiten und immerzu Kartoffeln schälen. Und zu essen bekäme sie nur Leberwurst oder Salami, ruft Mama aus der Küche. Leberwurst, denkt Paul. Wahrscheinlich bekäme die Prinzessin jeden Tag nur Leberwurst, Leberwurstbrot, Leberwurstkuchen und Leberwurstsuppe. Bis eines Tages ein Piratenschiff käme, um die schöne Prinzessin zu befreien. Pirat Paul ist inzwischen im Bad angekommen und lässt die Seifenschale im Waschbecken schwimmen. Die Prinzessin winkt vom Waschbeckenrand und weint herzzerreißend, »Rette mich!« Pirat Paul befiehlt mutig, »Lass sofort die hübsche Prinzessin frei. Wir haben starke Kanonen und wir schießen mit gefährlichen...« »Also mit Frischkäse«, ruft Mama in diesem Augenblick. »Bist du eigentlich schon angezogen?« Da zieht Piratenchef Paul noch schnell seine Socken an und das T-Shirt und die Kindergartenhose, schnappt sich ein Pferd, reitet die Treppe hinunter und setzt sich an den Frühstückstisch. Mama schüttelt den Kopf. »Na, wo sind deine Gedanken denn schon wieder?« Paul schaut auf seinen Teller und muss kichern. Mama hat auf sein Frühstücksbrot mit Schokocreme ein Piratengesicht gemalt. »Ist schwierig für dich, wenn morgens immer alles so schnell gehen soll, oder?« fragt Mama. »Ich hab's immer so eilig, ins Büro zu kommen. Und du würdest lieber noch ein bisschen träumen. Vielleicht fällt uns ja etwas ein, wie wir das morgens besser hinkriegen könnten.« Paul denkt nach, Mama denkt nach und sogar Miezi in ihrem Körbchen denkt nach. Dann hat Paul eine Idee. Er nimmt eine Scheibe Brot, belegt sie mit Salami und reicht sie Mama. »Das ist mein Frühstücksbrot für den Kindergarten. Kannst du's mir bitte einpacken?« Mama ist ganz überrascht. »Was für eine klasse Idee. Ab sofort machst du dein Frühstücksbrot selbst. Dass wir da nicht schon längst drauf gekommen sind.« Paul lacht. »Prinzessinnen retten und Wurstbrote machen. So etwas kann ein echter Pirat eben.«

0: Frühstück.
1: Erdbeer, bitte.
2: Der Schafhirt und der Drache. Ein tschechisches Märchen, geschrieben von Božena Nemcová und vorgetragen von Granny Angie. Es war einmal ein Schafhirt, der wohnte hoch oben in den Bergen auf einer Alm. Wenn er die Schafe auf die Weide trieb, blieb er gewöhnlich bei den Schafen liegen, blies auf seiner Hirtenflöte und betrachtete den Himmel, die Berge, die Schafe und die grüne Wiese. Einmal, es war Herbst, so wie jetzt, gerade zu der Zeit, in der sich die Schlangen in das Innere der Erde zum Winterschlaf zurückziehen, da lag unser Hirt wieder auf dem Erdboden, stützte den Kopf auf die Ellenbogen und blickte vom Berg ins Tal. Da wunderte er sich plötzlich. Zahlreiche Schlangen kamen von allen Seiten zu dem Felsen gekrochen, der den Hirten unmittelbar vor Augen stand. Sobald sie ihn erreicht hatten, nahm jede Schlange ein Kraut, das dort wuchs, nahm es auf die Zunge und berührte damit den Felsen. Der öffnete sich und die Schlangen verschwanden eine nach der anderen darin. Neugierig erhob sich der Hirt, befahl seinem Hund, die Schafe zurückzutreiben und ging selbst zum Felsen. Er dachte bei sich, ich muss doch mal schauen, was das für ein Kraut ist, wo und wohin die Schlangen kriechen. Das Kraut kannte er nicht, aber als er es pflückte und den Felsen damit berührte, öffnete sich dieser auch vor ihm. Der Schafhirt ging hinein und befand sich in einer Höhle, deren Wände von Gold und Silber glitzerten. Inmitten der Höhle stand ein goldener Tisch und darauf lag zusammengeringelt eine riesige alte Schlange. Sie schlief. Rings um den Tisch lagen lauter Schlangen. Alle schliefen und rührten sich nicht, als der Hirt eintrat. Dem Hirten gefiel die Höhle und er ging einige Male darin auf und ab, doch dann überkam ihn die Langeweile. Er erinnerte sich an seine Schafe und wollte wieder auf die Alm, denn er dachte bei sich, ich hab gesehen, was ich wollte, nun kehre ich zurück. Aber das war leichter als getan. Der Felsen hatte sich hinter dem Hirten geschlossen, als er die Höhle betreten hatte. Was er zu tun oder zu sagen hatte, damit sich der Felsen wieder öffnete, das wusste der Hirte nicht und deshalb musste er in der Höhle bleiben. »Nun, wenn ich nicht hinaus kann, lege ich mich eben schlafen«, sagte er schließlich zu sich, wickelte sich in eine Decke, legte sich auf die Erde und schlief ein. Es kam ihm vor, als hätte er nicht lange geschlafen, als ihn Rascheln und Wispern weckten. Er blickte um sich, denn er dachte, er liegt in seiner Schäferhütte. Da sah er vor sich die glitzernden Wände, den goldenen Tisch, und auf dem Tisch lag die alte Schlange und rings um den Tisch eine große Menge Schlangen, die am goldenen Tisch leckten und nach einer Weile fragten, »Ist es schon Zeit?« Die Schlange hob den Kopf und sagte, »Es ist Zeit.« Kaum hatte sie das gesprochen, streckte sie sich vom Kopf bis zum Schwanz wie eine Rute, kroch vom Tisch auf die Erde und begab sich zum Ausgang der Höhle. Alle Schlangen krochen ihr nach. Der Hirt reckte und streckte sich, gähnte, stand auf und folgte den Schlangen. Er dachte, wo die hingehen, da geh ich auch hin. Die alte Schlange berührte den Felsen, der öffnete sich, und die Schlangen krochen eine nach der anderen hinaus. Als die letzte draußen war, wollte der Hirt ebenfalls hinaus, aber der Felsen schloss sich unmittelbar vor seiner Nase und die alte Schlange zischte ihn mit pfeifender Stimme zu. »Mensch, du musst hier bleiben!« »Ja, was soll ich denn hier tun? Eine Wirtschaft habt ihr nicht und schlafen kann ich auch nicht. Lasst mich hinaus. Ich habe meine Schafe im Pferch und zu Hause eine Frau. Die schimpft, wenn ich nicht rechtzeitig heimkomme«, sagte er. »Du kommst hier nicht fort, bevor du nicht einen dreifachen Schwur geleistet hast«, sagte die Schlange. »Du darfst niemandem sagen, wo du gewesen bist und wie du zu uns gekommen bist.« Was sollte der Hirt da tun? Er verpflichtete sich gern durch einen dreifachen Schwur nichts zu sagen, nur um hinauszukommen. »Wenn du den Eid nicht hältst, dann ergeht es dir schlecht«, sagte die Schlange. Was für eine Veränderung aber war draußen vorgegangen. Dem Hirten begannen vor Schreck die Beine zu zittern, denn statt des Herbstes herrschte nun der Frühling. Weh mir, klagte er. Ich hab den ganzen Winter im Felsen verschlafen. Oh, meine Schafe, wo werde ich euch finden? Und oh, was wird meine Frau sagen? Er ging auf seine Alm zu. Dort sah er seine Frau hantieren. Er versteckte sich erst einmal im Ferch, um zu schauen, wie es ihr geht. Als er dort saß, sah er, dass ein schöner Herr auf seine Frau zutrat, und er hörte, wie er sie fragte, wo der Mann sei. Die Frau des Hirten erzählte ihm unter Tränen, der Hirt sei eines Tages im Herbst mit den Schafen auf den Berg gegangen und nicht mehr zurückgekehrt. Der Hund habe die Schafe zurückgetrieben, der Hirt aber wäre seitdem nicht mehr gesehen worden. Vielleicht haben ihn die Wölfe gefressen oder die Waldfeen haben ihn auf dem Berg in Stücke gerissen, sagte die Frau. Ach, weine nicht, Frau, rief da der Hirt vom Ferch aus. Ich bin ja am Leben, mich haben nicht die Wölfe gefressen und auch nicht die Waldweiber zerrissen, sondern ich hab den Winter im Ferch verschlafen. Damit war der Hirt nicht gut beraten, denn als seine Frau das hörte, begann sie wütend zu schimpfen. Da sollen dich doch 1000 Blitze treffen. Du Nichtnutz, du willst ein Mann sein? Was bist du für ein Herr? Hirt, überlässt deine Schafe dem Zufall, kriechst in den Ferch und schläfst wie eine Schlange im Winter? Wer hat sowas denn je gehört? Der Hirt musste innerlich seiner Frau Recht geben, doch weil er die Wahrheit nicht sagen durfte, schwieg er und gab keinen Laut von sich. Der schöne Herr aber sagte zu der Frau, sie möge sich beruhigen, ihr Mann habe nicht im Ferch geschlafen, er sei ganz woanders gewesen. Er bat die Frau zu gehen und sprach mit dem Hirten weiter. Der schöne Herr nahm inzwischen seine natürliche Gestalt an, und der Hirt sah, dass es der Zauber aus den Bergen war. Er erkannte ihn gleich, denn der Zauberer hatte in der Mitte der Stirn ein drittes Auge. Dieser Zauberer war ein ungemein mächtiger Mann, der sich in jede Gestalt verwandeln konnte. Und wer es wagte, sich ihm entgegenzustellen, den verwandelte er auf der Stelle auch. Der Hirt zitterte am ganzen Körper, denn er hatte vor dem Zauberer noch mehr Angst als vor seiner Frau. Der Zauberer fragte ihn nochmals, wo er gewesen war und was er gesehen hat. Was sollte der Herr machen? Er fürchtete die alte Schlange und den Bruch seines Schwurs, doch den dreieugigen Zauberer fürchtete er auch. Als dieser ihn mehr und mehr fragte, verriet er sein Geheimnis doch. »Nun gut«, sagte der Zauberer, »so komm mit, zeig mir den Felsen und das Kraut.« Der Hirt musste mit ihm gehen. Als sie zum Felsen kam, pflückte der Hirt das Kraut, berührte den Felsen und dieser öffnete sich. Der Zauberer wollte nicht, dass der Hirt hineingehe, und er selbst ging nicht weiter, sondern er zog nur ein Buch heraus und begann darin zu lesen. Der Hirt stand schreckensbleich daneben. Da erzitterte plötzlich die Erde, aus dem Felsen ertönte ein Zischen und Pfeifen und heraus kroch ein furchtbarer Drache, in den sich die alte Schlange verwandelt hatte. Aus seinem Rachen schlug Feuer, sein Kopf war schrecklich anzusehen, und mit dem Schweif schlug er nach links und nach rechts, und jeder Baum, den er traf, zerbarst. »Leg ihm ein Halsband um«, befahl der Zauberer und reichte dem Hirten einen Gürtel, ohne die Augen vom Buch zu wenden. Der Hirt nahm den Gürtel, fürchtete sich sehr, näher an den Drachen heranzutreten. Als ihm der Zauberer das aber zum zweiten und dritten Mal befahl, da gehorchte er. Doch wehe ihm. Als er dem Drachen das Band um den Hals legen wollte, drehte sich dieser nach ihm um, und ehe es sich der Hirt versah, saß er auf dem Rücken des Drachens, und der erhob sich mit ihm über die Wälder. Allmählich verrauchte der Zorn des Drachens. Er schlug nicht mehr mit dem Schwanz um sich, hörte auf Wasser zu speien, und aus dem Maul schlugen auch keine Flammen mehr. Der Hirt kam zu sich und glaubte, der Drache lasse ihn wieder zur Erde hinab. Doch es war noch nicht genug. Der Drache schien ihn noch weiter bestrafen zu wollen. Langsam, ganz langsam, hob er sich höher und höher über die Berge, bis die gewaltigen Höhen und Gipfel nur noch wie ein Ameisenhügel erschienen. Erst als der Hirt nichts mehr sah als die Sonne, die Sterne und die Wolken, blieb der Drache mit ihm in der Luft stehen. Da hänge ich nun in der Luft, springe ich hinunter, erschlage ich mich, und in den Himmel kann ich auch nicht fliegen, so jammerte der Hirt auf dem Rücken des Drachen und weinte bitterlich. Der Drachen aber erwiderte nichts. Ein Stein hätte sich des armen Hirten erbarmt, aber der Drachen schnaubte nur, sagte kein Wort und rührte sich nicht von der Stelle. Da drang plötzlich an das Ohr des Hirten die Stimme einer Lerche. Der Hirt empfand unbändige Freude, immer näher kam die Lerche zu ihm, und als sie über seinem Kopf stand, bat der Hirt: »Lerche, ich bitte dich, fliege zum guten Zauberer, berichte ihm von meiner Not und sag ihm, ich lass ihn grüßen und erflehe Hilfe.« Die Lerche flog zu dem guten Zauberer. Dieser schrieb mit goldener Schrift etwas auf ein Birkenblatt, legte es der Lerche in den Schnabel und trug ihr auf, es auf den Kopf des Drachen fallen zu lassen. Die Lerche flog durch die Lüfte, und als sie sich über den Kopf des Drachen befand, ließ sie das mit goldenen Lettern beschriebene Birkenblatt auf ihn hinabfallen. Im selben Augenblick flog der Drachen mit dem Hirten zur Erde nieder, und als er wieder zu sich kam, saß er bei seiner Hütte auf der Alm und sah seinen Hund und die Schafe.

Urwaldhasen von Ingrid Kellner. Wisst ihr eigentlich, sagt Hasi aufgeregt, dass es im Urwald kleine gefährliche Hasen gibt? Im Urwald ist alles grün und duster, nur am Fluss ist es ein bisschen heller. Dort liegt eines Tages ein altes, hungriges Krokodil mit schlechten Augen und merkt nicht, dass ein kleiner Hase von der gefährlichen Sorte an ihm vorbeispaziert. Das Krokodil packt ihn, wirft ihn in die Luft, sperrt das Maul auf und wusch, landet der kleine Hase direkt im Bauch des Krokodils. Dort war's zappenduster und stinkig, igitt. Der kleine gefährliche Hase denkt, wo ist hier der Ausgang? Aber hinten hinaus war's selbst für ihn zu eng und vorne war total zu. Der Hase hoppelt ratlos herum. Hör sofort auf damit, sagt das Krokodil, sonst krieg ich Magenweh. Aha, denkt der kleine gefährliche Hase, so ist das und trommelt mit seinen Hinterbeinen ganz fest im Bauch des Krokodils herum. Hör auf, brüllt das Krokodil mit weit aufgesperrtem Maul und der kleine gefährliche Hase hüpft zwischen den 1000 Zähnen hinaus ins Freie. Etschbetsch, du hast mich nicht gekriegt. Da wird das Krokodil so zornig, dass es mit seinem Schwanz auf einen Baumstamm schlägt. Der fällt um und ihm voll auf die Schnauze. Rums! Da fallen dem Krokodil sämtliche Zähne aus. Es kann in Zukunft nur noch Wasserlinsenbrei schlabbern. Hasi lacht. So gefährlich sind im Urwald die kleinen Hasen. Und die Geschichte ist wirklich wahr, sagt er zufrieden.

Liebe Kinder, große und kleine Hörer, wir sind am Ende angekommen. Am Mikrofon waren für euch Ina Jeschek, Ursula Reiner, Angela Kubo,

und Margitta Beisheim. Wir hoffen, dass für jeden von euch etwas dabei war und freuen uns auf ein Wiederhören hier bei Mediatop Radio Neubrandenburg. Und ihr wisst ja, Lesen macht stark. Eure Torwächterinnen.

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1: Hallo und herzlich willkommen hier zu Score, der Game Talk, deiner Videospielsendung hier auf Radio 98.1. Mein Name ist Moritz Seipke und ich bringe euch heute in Abwesenheit meines wundervollen Co-Moderators Manu eine ganz hoffentlich schöne Sendung mit Videospielmusik der letzten paar Wochen. Es kam ja doch sehr viel raus, weil alle ein bisschen Angst vor GTA 6 haben. Deswegen haben wir so eine schöne Vielfalt an ganz, ganz neuen Titeln und die hören wir uns heute an, denn wie immer soll auch der Musik Genüge getan werden. Wir starten wie immer mit ein bisschen schwerer Musik und fangen dann gleich an mit den Titeln der letzten paar Wochen. Viel Spaß!

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1: Und da sind wir wieder hier bei Score, der Game Talk. Wir legen gleich los mit The Blood of Dawnwalker, einem Spiel, das ich selber gerade spiele, aber noch nicht lang genug gemacht habe für ein Review. Deswegen hören wir jetzt erstmal die Musik. Vielleicht wisst ihr es, es haben viele Ex-Entwickler von The Witcher daran gearbeitet. Bei der Musik ist das ganz ähnlich, denn auch ein paar Komponisten, die an The Witcher 3 beispielsweise gearbeitet haben, haben die Musik für Blood of Dawnwalker komponiert. Wir hören jetzt das Main-Theme und ein paar Tracks aus dem weiteren Spielverlauf. Komponiert haben unter anderem Nikola Kovodjeschik, Piotr Musial und Mikolaj Strojinski.

Und weiter geht's hier bei Score der Game Talk in unserer heutigen Musiksendung mit Onimusha, Way of the Sword. Das kam Anfang September raus. Die Musik kommt von Marika Suzuki. Und ja, ich habe selber noch nicht gespielt, steht aber auch oben mit auf meiner Liste. Die deutsche Fassung hierfür kam übrigens von Altagram, die von Blood of the Dawnwalker von Globalock, zwei Berliner Studios, die schon ganz, ganz, ganz viel deutsche Synchronfassungen oder Lokalisationen, wie wir sagen, gemacht haben. Beide finde ich exzellent, deswegen sind beide auch auf meinem Radar gewesen. Musikalisch natürlich auch mega spannend. Hören wir rein in die Main Theme von Onimusha, Way of the Sword.

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1: Weiter geht es hier bei Score der Game Talk mit einem sehr bekannten Marvel-Helden, nämlich Wolverine. Der hat Mitte September mal wieder ein eigenes Spiel bekommen und ich glaube sogar sein erstes eigenes. Und wir hören Adamantium is Creatus Mayhem von David Fleming. Der hat die Musik für dieses Spiel komponiert. Hören wir rein.

Als nächstes hier bei Score der Game Talk geht es weiter mit einer sehr bekannten IP, nämlich Star Wars Zero Company. Musik kommt natürlich von Gordy Harp. Gordy Harp hat die letzten Jahre für alle Star Wars Spiele, die so rauskamen, von Battlefront über Squadron und eben Zero Company die Musik komponiert. Deswegen hören wir ihn jetzt hier für Star Wars Zero Company.

Machen wir weiter hier bei Scorder Game Talk mit Olivier Deriviere, einem meiner liebsten Komponisten für Videospielmusik in der kontemporären Zeit. Er hat natürlich A Plague Tale gemacht, weshalb wir gleich auch Resonance, A Plague Tale Legacy hören. Und ja, ich liebe seine Musik. Es sind Streicher, es sind große Emotionen, es ist einfach fantastisch. Ich will gar nicht zu viel sagen. Hören wir rein.

Machen wir weiter mit einem Genreschwung. Wir gehen in den Horror mit Silent Hill Townfall. Die Musik kommt hier von Pilot Priest. Wir hören den Track Home. Und ich habe Silent Hill vor vielen Jahren das erste Mal mit Manu geschaut. Das ist sehr lange her, 7 Jahre oder 8 Jahre. Und zur Weihnachtszeit, wir haben Kekse gegessen. Das war meine erste Erfahrung mit Silent Hill. Es ist viel passiert seitdem. Und deswegen, ja, hören wir mal rein in Silent Hill Townfall.

Weiter geht's nach Finnland mit Control Resonance, dem neuesten Titel der ja bekannten Max Payne-Macher und natürlich Control von 2019, glaube ich, war ja schon mega, mega spannend und sie haben hier weitergemacht mit Control Resonant. Klassisch Finnisch kommt die Musik hier von Petri Alanko. Wir hören den Track Obsessive Compulsive Order. Das klingt vielversprechend. Hören wir rein.

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2: Als nächstes hören wir einen Track aus TOEM2. Von Launch with Socks kommt die Musik. Wir hören Down the Road. Viel Spaß.

Zu guter Letzt gehen wir nochmal auf einen Titel, den ich selber gar nicht so auf dem Schirm hatte, nämlich Crimson Moon. Und wir hören Cells of Perdition von Jared Dines. Den Namen kenne ich allerdings. Ich glaube, der war oder ist YouTuber, I guess. Auf jeden Fall sagt mir der Name aus irgendwelchen Gründen sehr viel mehr, als ich dachte. Deswegen umso schöner. Eye of the Abyss von Misha Mansour und Periphery. Das heißt, wir sind auf jeden Fall weiter wieder mal im Metal-Bereich, was sehr gut zum Ende der Sendung passt, den wir uns schon mit großen Schritten nähern. Genießen wir aber jetzt erstmal Crimson Moon.

Und das war's mit Score, der Game Talk, deiner Videospielsendung auf Radio 98.1 für heute. Ich hoffe, ihr hattet ein bisschen Spaß bei diesem neuen Bouquet an Videospielmusik. Es kommt gerade so viel raus und wir können nicht alles besprechen, aber wir können euch viel zu hören geben. Deswegen hoffe ich, euch hat der kleine Ausflug gefallen. In 2 Wochen ist Manu wieder an meiner Seite und wir machen weiter. Ich denke mal mit Blood of the Dawnwalker. Wir haben auch noch eine Schiffssimulation für euch im Angebot. Alles ist gerade im Test, deswegen freut euch drauf. Habt noch einen ganz, ganz schönen Abend. Kommt gut in die Nacht. Und dann hören wir uns in 2 Wochen wieder hier bei Score, der Game Talk. Bis dann. Tschüss.

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0: Am Gotthold-Ephraim-Lessing-Gymnasium in Neubrandenburg wird zur kommenden Woche ein Kurzfilmprojekt durchgeführt. Schülerinnen und Schüler des Gymnasiums werden in einer Projektwoche zusammen mit dem Berliner Bilderbewegen e.V. einen Kurzfilm drehen. Mit dem Titel Anne Frank, Erinnern, Verstehen, Verantwortung übernehmen. Am kommenden Donnerstag wird es einen besonderen Dreh geben. Dort werden nämlich Schülerinnen und Schüler auf dem Schulhof des Lessing-Gymnasiums ein gemeinsames Bild entstehen lassen, welches auch Teil des Films sein wird. Den Abschluss des Projekts bildet dann ein öffentlicher Kinotag im Kino La Tüchte in Neubrandenburg am 19. November 2026, wo der fertige Film vorgeführt wird und weitere Ergebnisse des Projekts präsentiert werden. Außerdem wird es verschiedene Medienstationen geben, eine Ausstellung zu Anne Frank sowie kreative Beispiele, die während der Projektwoche, aber auch davor und danach entstanden sind. Im Anschluss wird es eine Fragerunde vom Publikum und den Schülerinnen und Schülern geben. Auslöser für dieses Projekt war das Schulmusical Nie wieder jetzt, welches im März Premiere feierte. Das Drehbuch und die Musik dieses Musicals wurden von der Schule auch selber geschrieben. Ausschnitte aus dem Musical werden sowohl auch Bestandteil des Films werden. Also am 8. Oktober wird ein gemeinschaftliches Bild auf dem Schulhof des Lessing-Gymnasiums erstellt werden und die Filmvorführung findet am 19. November im Kino La Tücht statt.
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Hallo und ein herzliches Willkommen für all diejenigen, welche die Erstsendung am Donnerstag hören. Heute ist der 1. Oktober 2026. Jeffrey Stevens wurde am 1. Oktober, aber 1934 in New Scotgate in Nord-London geboren und starb am 24. Dezember 2020 in Bedfordshire. Er entwickelte schon früh ein Interesse an Musik, obwohl er formal keine musikalische Ausbildung erhielt und später nicht einmal Noten lesen konnte. Seine Melodien sang er vor und ließ sie von Arrangeuren notieren. Jeffrey Stevens, ich denke, die meisten werden jetzt sagen, sagt mir erstmal nichts. Völlig klar, denn er stand ja nicht im Rampenlicht. Er war jedoch ein Komponist und Songwriter, der insbesondere in den 1960er und 1970er Jahren zu den hervorragendsten Vertretern Englands auf diesem Gebiet zählte. Aber wie gewohnt heißt es bei mir wieder mal Back to the Roots, zurück zu den Anfängen. Nach dem Zweiten Weltkrieg zog seine Familie nach Essex. Während seiner Jugend hörte er amerikanische Popmusik über Radio Luxemburg und den amerikanischen Forces Network. Nach dem Nationaldienst im Mittleren Osten zog er nach London und entschloss, Songwriter zu werden.

Zunächst arbeitete Jeffrey Stevens als Lehrer, Fluglotse und Siebdrucker. Parallel schrieb er Sketche und Songs für Amateurtheater. Erste BBC-Radiosendungen übernahmen seine satirischen Beiträge. 1961 gelang ihm der Einstieg ins Musikgeschäft, als er seinen Song Problem Girls veröffentlichte. Stevens war eigentlich vom Beruf Lehrer für Französisch, Englisch, Sport und Religion, nahm aber dann einen Job in einer Werbeagentur in London an. Nebenbei schrieb er eine Revue und kleinere Sketche für die BBC. Als ein Musikverleger einen Mitarbeiter suchte, bewarb sich Stevens und bekam den Job als Komponist.

Jahre 1964 schrieb er gemeinsam mit Les Reed seinen ersten Hit Tell Me When für die Applejacks. Der erreichte Platz 7 der englischen Hitparade. Unmittelbar darauf folgte The Crying Game für Dave Barry. Das war 1964 und dieser Hit erreichte Platz 5 in England. 1964 entdeckte er gemeinsam mit Peter Aden den jungen Donovan, den er managte und produzierte.

1966 gründete eine Band, die speziell für seinen Song Winchester Cathedral zusammengestellt wurde. Die Aufnahme wurde ein Welthit, erreichte Platz 1 in den USA und gewann sogar 1967 den Grammy für die beste zeitgenössische Aufnahme.

In den 1970er Jahren schrieb Jeffrey Stevens zahlreiche internationale Erfolge für Künstler wie Tom Jones, Cliff Richard, Mary Hopkins, den Hollies sowie auch für Hot Chocolate, für Manfred Mann und auch für Herman Hermits.

Sie waren wohl in chronologischer Reihenfolge Manfred Mann, Timmy the Dutch Suburban, Mr. James aus dem Jahre 1966. Herman Hermes war mit dabei aus dem Jahre 1988. My Sentimental Friends, die Hollies hörten wir mit Sorry Suzanne. Weiter geht es nun mit Flying Machine, der Titel Smile, A Little Smile for Me, sowie Mary Hopkins aus dem Jahre 1970, Knock Knock Who's There. Als Leckerbissen zum Schluss Tom Jones, Daughter of Darkness.

Die Faszination der Songs von Jeffrey Stevens besteht ohne Zweifel in der Schlichtheit, in der Eingängigkeit der Melodien und des daraus resultierenden Wiedererkennungswerts.

Es waren nun chronologisch Scott Walker, Lights of Cincinnati aus dem Jahre 1970, sowie aus dem Jahre 1970 auch der Titel Goodbye Sam, Hello Samantha von Cliff Richard aus dem Jahre 1974, stammt der New Seekers Song You Won't Find Another Fool Like Me.

Jahre 2016 war Jeffrey Stevens bei einem Benefizkonzert in der Kathedrale von Winchester anwesend, wo sein gleichnamiger Hit Winchester Cathedral aus dem Jahr 1966 allerdings mit einem neu inspirierten Text von Chor und Orchester aufgeführt wurde. Als Komponist war er stolz darauf, seinen Namen im Programmheft neben den von Bach und von Hubert Parry zu finden. Jeffrey Stevens starb am 24. Dezember 2020 in Bedfordshire. Er hinterlässt seine Ehefrau Pam Stevens, seinen Sohn Paul und seine Töchter Jenny sowie Ruth. Zu denjenigen, die ihm Tribut zollten, gehörte Tim Rice, der Stevens Hit lobte und ihn als ein großes Talent und einen liebenswerten Kerl bezeichnete. Für einen, der früh Interesse an Musik entwickelte und später nicht einmal Noten lesen konnte, eine beachtliche Leistung, Wie es bis heute zu würdigen gilt. Ich sage wie immer ganz lieb, tschüss, euer Hoffi. Und hier noch der Goodbye-Song von Stevens aus dem Jahre 1980. It's like we never said goodbye.

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0: Es wird eine kleine Messe für Blinde und Sehbehinderte geben, denn die Gebietsgruppe Neubrandenburg des Blinden- und Sehbehindertenverbandes Mecklenburg-Vorpommern e.V. veranstaltet am 6. Oktober in der Zeit von 10 bis 15 Uhr im Haus der Begegnung des Blindenvereins am Blumenborn 23 in Neubrandenburg eine Hilfsmittelausstellung. Wem Anbietern, die spezielle Hilfsmittel für Blinde und Sehbehinderte für Beruf und Privat anbieten, wird auch das LHZ Dresden vor Ort sein und mit seinen vielen nützlichen Alltagshelferlein, die nicht nur für blinde Menschen hilfreich sind. Produkte können auch direkt gekauft oder bestellt werden. Der Verein lädt herzlich ein und freut sich auf den Besuch. Am 6. Oktober von 10 bis 15 Uhr.
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0: schaurig schön wird's am Samstag, dem 24. 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
1: Und da sind schon wieder zwei Wochen rum und da ist sie wieder. Studio 92, die Retro-Disco-Show. Frank Schwiebert wünscht eine Stunde, wie immer, gute Unterhaltung.

Aus der Feder von Mario Cottarelli. Dieses wunderschöne Italo-Disco-Stück von Orlando Johnson with Just a Kiss.

Studio 92. Mit Musik von Mona Hen und in der letzten Sendung hatten wir Seven Red Seven und das kam ganz gut an, dieses Thinking of You aus dem Jahre 1991 und von der gleichnamigen LP dann auch, die sich dann Shelter nannte, habe ich noch einen hier in dieser Ausgabe. Go! Ihr hört Studio 92, die Retro-Disco-Show.

aus den Staaten, Seven Red Seven. Wir sind wieder bei Italo Disco. Da ist der wieder, der Frosch im Hals.

Und was wird es heute noch so geben? Was Neues von Bananarama? New Edition. Musik von Industry. Und die anderen Fahrer.

Be wie hey. Und stopp. Italo Disco aus 1983. Wird gefolgt von den Secret Ties.

Ach ja, Love Comes von Bananarama. Wir bleiben bei frischen Sachen. Das ist hier die alte Dennis Williams Nummer.

Das war Studio 92 mit dieser Ausgabe. Das hier soeben Danny Keys, Keep on Music.

Und hier zum Schluss New Edition. Für die Sendung verantwortlich war Frank Schwiebert.

0: Verantwortlich für die nun folgende Sendung ist Magitta Beitmann.
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4: Rosita. Es war einmal eine kleine weiße Wolke. Die war 3 Tage alt und hieß Rosita. Rosita hatte einen guten Platz am Himmel, nicht zu hoch und nicht zu niedrig, windgeschützt und mit Aussicht auf das Tollensetal. Der Himmel war blau, die Wälder waren grün und die Turmdächer. Rosita hatte nichts anderes gesehen und sie wusste nicht, dass es noch andere Farben gab. Aber eines Morgens, als Rosita erwachte,

war die ganze Welt rosa. Der Himmel, die Wälder, alles war rosa. Auch Rosa selbst war rosa. Der goldene Wetterhahn drehte sich. Frühling ist da. Es war Rosas erster Frühling. Sie fand es wunderbar, auf der Wolke zu sein, und sie dachte, es würde immer so bleiben. Der Südwind nahm Rosita in die Arme und tanzte mit ihr. Es war Rositas erster Tanz, und sie dachte, der Südwind würde jetzt immer mit ihr tanzen. Als sie rasteten, erzählte der Südwind seine Reise. Er kam gerade vom Golfstrom. Japan. Japan? Fragte Rosita. Was ist Japan? Der Südwind lächelte. Es war immer dasselbe mit den kleinen Wolken. Japan, das ist eine Inselkette zwischen dem Meer und dem stillen Ozean. Dort warten die Raben und Fische und Wind. Nun lebt meine kleine Wolke. Ich heiße Rosita und bin eine rosa Wolke, rief sie ihm nach. Komme mich doch nächstes Jahr besuchen, kleine Rosita, aber der Name stimmt nicht, denn du bist weiß. Rosita schaute an sich herunter. Er hatte recht, sie war weiß. Nicht rosa, auch der Himmel, die Wälder und die Türme waren nicht mehr rosa. Rosita tanzte alleine weiter, doch es war nicht so schön wie zuvor. Da kam eine Schäferwolke vorbei. Rosita fragte sie, »Hallo, ich heiße Rosita und möchte gerne rosa sein. Kannst du mir helfen?« »So, so, rosa willst du sein, das ist aber schwer«, antwortete die Schäferwolke. Flieg zur Tollense zu dem Boot mit den bunten Bändern und frage den Frühling. Der wird versuchen, dir zu helfen. Rosita flog zum Boot mit den bunten Bändern und fragte den Frühling nach der rosa Farbe, doch er konnte ihr nicht helfen. Ich habe gelb, blau, grün, rot, aber rosa habe ich nicht für dich. Tut mir leid. Aber fliege doch an die Tollense. Dort kannst du Schneeglöckchen blühen sehen. Vielleicht findest du dort auch dein Rosa. Rosita flog zum Tollensesee. Dort holte sie der Westwind ein. Wohin willst du, kleine weiße Wolke? Ich will an den Tollensesee, zu den Schneeglöckchen. Ich suche eins, damit ich weiß, wie ich rosa werden kann. Ich will dir helfen, sagte der Westwind. Setzte sich Rosita auf den Rücken. Gleich dem ersten Schneeglöckchen erzählte Rosita ihren Wunsch. Es schüttelte sein Köpfchen und Rosita weinte. Ein Jahr lang suchte Rosita auf der ganzen Welt nach rosa Farbe, aber niemand konnte ihr helfen. Schließlich kehrte Rosita traurig und sehr müde in ihre Heimat zurück, dorthin, wo sie einst mit dem Südwind tanzte. Schon von weitem sah sie die Wälder und die Turmspitzen, doch was war das? Alles war rosa, und als sie an sich herunterschaute, war auch sie selbst rosa. Der Südwind war gekommen, um mit Rosita zu tanzen. »Jetzt weiß ich, wer mich rosa machen kann. Du bist es, der Südwind. Ich will deine Freundin sein und immer bei dir bleiben.« »Schön«, sagte der Südwind, »dann können wir jeden Tag tanzen.« Alle waren zufrieden und vor allem Rosita, denn sie war endlich rosa. Ich wünsche euch viele schöne Träume von vielen rosa Wolken, eure Oma Olala.

0: Verantwortlich für die Sendung war Margitta Beisheim.
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Fünf Bands aus Neubrandenburg und Umgebung, akustische Musik und ein Konzertsaal, der sich von einer ungewohnten Seite zeigt. Am Freitag, den 6. November, lädt die Konzertkirche zu Konzertkirche Unplugged, ein Abend ganz nah an der Musik ein. Anlass ist das 25-jährige Jubiläum der Konzertkirche. An diesem Abend steht die regionale Musikszene im Mittelpunkt. Fünf Acts zeigen, wie vielfältig die Musik aus Neubrandenburg und Umgebung ist, reduziert auf Stimmen, Instrumente und die besondere Akustik der Konzertkirche. Ohne große Verstärkung und mit viel Nähe zum Publikum entsteht ein Konzerterlebnis, das den Saal von einer anderen Seite zeigt. Mit dabei das Mark Rose Groove Ensemble, Jule Spindler und Band, OTP, also One Trick Pony, nicht aus Berlin, und Mensch Musik. Konzertkirche Unplugged ist Teil des Jubiläumsprogramms der Konzertkirche. Die wurde ja am 13. Juli 2001 eröffnet. Aktuelle Informationen gibt's im Internet unter vznb.de/veranstaltungen/konzertkirche-unplugged. Tickets gibt's über den Ticketservice im Haus der Kultur und Bildung oder Telefone unter 095 5595127 oder per E-Mail an ticket-service@vznb.de.

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4: Die prügelnde Agathe. Eine Geschichte von Sandra Grimm und Iris Hart. Elias, Paul und ihre große Schwester Lilly waren drei mutige Vampirkinder. Wie es sich für echte Vampirkinder gehört, hatten sie überhaupt keine Angst vor dunklen Nächten, muffigen Höhlen oder stillen Friedhöfen. Leider blieb es meist nicht dunkel, einsam und still, denn die drei machten stets jede Menge Krach. Heute Nacht flogen sie über den leeren Schulhof der Grundschule.
5: »Ich fliege auf den Schornstein«, wisperte Paul. »Nein, das ist mein Platz«,
4: Elias zog an Pauls Vampirumhang. Beinahe wäre Paul abgestürzt. »Na, warte«, rief Paul. Er jagte hinter Elias her und klaute ihm einen Schuh. Dann schmiss er ihn zu Lilly. Sie fing ihn auf und warf ihn Elias an den Kopf.
5: »Hört auf«, zischte sie.
4: »Aua«, brüllte Elias. In dem Moment ging auf dem Schulhof das Licht an. Schon lief

0: Hausmeister auf den Hof und sah sich suchend um. Die Vampirkinder versteckten sich rasch hinter dem Schulhaus. Nach einer Weile brummte Lilly: »Das kommt nur, weil ihr ständig so laut streitet.« Sie breitete ihren Umhang aus und flog in den Nachthimmel hinauf. Die Jungen folgten hinterher. »Wie bitte? Paul hat doch angefangen«, schimpfte Elias. Daraufhin schubste Paul Elias und sie brüllten sich an. Als Elias Pauls Arm nach hinten drehte, stürzten sie beide auf die Erde. Genau vor das Steingrab von Tante Agathe. Sofort stand die ehrwürdige Vampirtante vor ihnen. Sie konnte aus dem Nichts auftauchen wie kein anderer Vampir. »Was ist hier los? Was ist das für ein schreckliches Geschrei? Vampire haben ein empfindliches Gehör!« Sie rieb sich ihre spitzenblassen Ohren. Paul und Elias sahen verlegen nach unten. »Ihr habt euch schon wieder beim Fliegen geprügelt, richtig?« Tante Agathes Wangen, die sonst immer so bleich waren, wurden zornesrosa. »So geht das nicht. Ab heute kämpft ihr nur noch auf dem Boden. Ich zeige euch, wie das geht.« Paul und Elias kicherten. Tante Agathe wollte sich prügeln? »Lilly, versuch bitte, mich einmal umzuwerfen«, bat Tante Agathe. Lilly grinste, fasste ihre Tante um den Bauch und versuchte mit aller Kraft, sie auf den Boden zu kippen, aber es klappte nicht. Die Jungs grinsten. Und während Lilly Tante Agathe ächzend umklammerte, erklärte diese: »Beim Ringen gewinnt derjenige, der den anderen mit den Schultern auf den Boden drückt. Dabei darf man nicht würgen, treten, stoßen oder schlagen.« Dann sagte sie: »Achtung!« zu Lilly, und bevor die wusste, wie ihr geschah, lag sie mit dem Rücken auf dem Boden. Lilly kicherte. »Wow, wie hast du das gemacht?« wollte Paul wissen. Tante Agathe sagte lächelnd: »Ich zeige es euch, wenn ihr versprecht, nie wieder in der Luft zu kämpfen. Das ist beim Fliegen nämlich viel zu gefährlich.« Paul und Elias gaben ihr Vampir-Ehrenwort. Tante Agathe zeigte Lilly, Paul und Elias alle Regeln und auch ein paar Tricks. »Das ist Kämpfe nach Regeln«, erklärte sie. »Man kann sich richtig schön austoben.« Am Ende waren alle völlig aus der Puste. »Das war grausig krass, Tante Agathe«, jubelte Paul. »Wann zeigst du uns, wie man aus dem Nichts auftaucht?« Tante Agathe schmunzelte. »Später. Zuerst üben wir ein bisschen Sturzflug. Kommt!« Und wer an diesem Abend genau in den Himmel sah, konnte vier große dunkle Schatten sehen, die sich aus den Wolken blitzschnell in die Tiefe stürzten.
1: Eine große schwarze Spinne

Wie steht es um das Niederdeutsche in Mecklenburg-Vorpommern? 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Der Runde Tisch bietet Gelegenheit, sichtbar zu werden, voneinander zu lernen und gemeinsam über die Zukunft des Niederdeutschen ins Gespräch zu kommen. 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

0: Am Gotthold-Ephraim-Lessing-Gymnasium in Neubrandenburg wird zur kommenden Woche ein Kurzfilmprojekt durchgeführt. Schülerinnen und Schüler des Gymnasiums werden in einer Projektwoche zusammen mit dem Berliner Bilderbewegen e.V. einen Kurzfilm drehen. Mit dem Titel Anne Frank, Erinnern, Verstehen, Verantwortung übernehmen. Am kommenden Donnerstag wird es einen besonderen Dreh geben. Dort werden nämlich Schülerinnen und Schüler auf dem Schulhof des Lessing-Gymnasiums ein gemeinsames Bild entstehen lassen, welches auch Teil des Films sein wird. Den Abschluss des Projekts bildet dann ein öffentlicher Kinotag im Kino La Tüchte in Neubrandenburg am 19. November 2026, wo der fertige Film vorgeführt wird und weitere Ergebnisse des Projekts präsentiert werden. Außerdem wird es verschiedene Medienstationen geben, eine Ausstellung zu Anne Frank sowie kreative Beispiele, die während der Projektwoche, aber auch davor und danach entstanden sind. Im Anschluss wird es eine Fragerunde vom Publikum und den Schülerinnen und Schülern geben. Auslöser für dieses Projekt war das Schulmusical Nie wieder jetzt, welches im März Premiere feierte. Das Drehbuch und die Musik dieses Musicals wurden von der Schule auch selber geschrieben. Ausschnitte aus dem Musical werden sowohl auch Bestandteil des Films werden. Also am 8. Oktober wird ein gemeinschaftliches Bild auf dem Schulhof des Lessing-Gymnasiums erstellt werden und die Filmvorführung findet am 19. November im Kino La Tücht statt.
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0: Wie sagen es Jugendliche heute nur zu gerne, wir haben es cozy autumn time und irgendwie so in der Richtung ist das. Und darum auch dieses Mal für die Sendung verantwortlich ist Kjell Günther.
1: Oh ja, Lucy.

damit ist er auch schon wieder fast Geschichte, der September des Jahres 2026. Ein Wochenende steht uns noch bevor und danach hängen wir schon im Oktober rum. Ja, Autumn, Herbst. Dennoch sehr kuschelig aktuell, muss man ja mal so festhalten. Was für ein schöner Spätsommer, oder? Dennoch gibt es die Leute, die sagen, ich freue mich schon auf Halloween Ende Oktober und auf das, was jetzt kommt. Mit Tee, mit Einkuscheln, mit Dunkelheit. Dunkel ist es jetzt auch schon draußen. Herzlich willkommen, Samstagabend, jeden Samstag um 22 Uhr bei Mediatop Neubrandenburg. Und das könnt ihr immer noch hören auf UKW 88,0. Rundherum in Neubrandenburg, in Malchin und Greifswald gibt es andere Frequenzen. Das freut uns. So, und kurz zur Einleitung heute. Wenig Worte zu Beginn, noch weniger danach. Dann spricht die Musik wieder für sich selbst. Ich wurde letztens gefragt, was macht denn diese Dance-Music-Sendung so anders? Da kann man natürlich wieder ausführlichst berichten, aber in der Kürze der Zeit will ich das mal kurz so zusammenfassen. Auch wenn natürlich die Tendenz vorwiegend auf die 70er und 80er Jahre Dance Music liegt, also die Vorreiter der heutigen Tanzmusikszene, wenn man so will, beleuchten wir zuallererst

Erst die Produktionen entsprechend ihres Jahrzehnts, was da so technisch abgegangen ist, die DJ-Mix-Kunst, dazu gleich noch ein bisschen mehr. Und was das angeht, haben wir uns jetzt auch überlegt, dass wir in den kommenden Wochen ein paar Specials hier einbauen. Es gibt dann nämlich einen schnuckigen Schallplattenladen. Man will es kaum glauben, aber der ist wirklich in Neustrelitz zu Hause. Eine große Anzahl von Vinylverrückten hängen da regelmäßig rum. Und da ist dann die Idee entstanden, dass vielleicht der ein oder andere mal so seine Dance-Music-Geschichte erzählen möchte oder was er so mit guten Produktionen verbindet. Ja, lasst euch überraschen. Die nächsten Samstage werden es sein. Da kriegen wir bestimmt noch das ein oder andere bis zur Weihnachtszeit runter. Nicht runter, unter. Der Mikrofonregler geht gleich runter, weil wir mit der ersten Nummer heute starten. Eine Nummer aus den 90er Jahren. Auch umtriebig produziert von einem Herrn aus Hannover, Moose T, der sehr hausig unterwegs ist. Hier das erste Stück heute bei Private Dancer. Byron Stingley singt uns hier was von Get Up. Na denn, Get Up.

0: Private Dancer kurz nach 22 Uhr am Samstag. So, und in der ersten Stunde heute am heutigen Samstag und dann in der Wiederholung nächste Woche auch nochmal nachzuhören. Geht es jetzt exklusiv wirklich um Mixtechniken. Da kann es schon mal etwas wilder zur Sache gehen. Es ist ja so, dass jedes Jahr der DMC, der Disco Mix Club, Weltmeisterschaften veranstaltet und seitdem die Möglichkeit bestand, auch richtig gut mixen zu können, weil die Plattenspieler das hergaben und die Vinyls auch dementsprechend etwas, sagen wir mal, fester, stabiler gepresst worden sind oder extra für die lange Rille als Maxi gepresst worden sind, entstand dann aus dem DJ-Mix eine DJ-Art. Das ist auch ein Stück unseres Claimers hier bei unserer Sendung. Die Art of the Disco Mix. Und ein großer Vertreter aus Deutschland, den kennen nahezu alle, die sich mit dieser Musik beschäftigen, ist Maximilian Lenz alias Westbam, Westfalia Bambaataa, angelehnt an seinen großen Helden Afrika Bambaataa. Und von dem haben wir jetzt mal ein Set aus dem Jahr 1987. Das ist ein Live-Mitschnitt. Ich bitte da um Entschuldigung, wenn vielleicht so ein bisschen Intro und Outro dabei ist, weil da noch moderiert wird. Wir haben es jetzt wirklich exklusiv so gelassen, damit man auch das Gefühl hat, man ist live mit dabei. Also wir starten mal so ganz langsam rein und gucken mal, da geht's schon los.
1: 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And here from West Germany is
0: also hier der Beitrag von Westbam 1987 bei den DMC-Weltmeisterschaften.

Da hat der Arne sich zum Ende hin ein bisschen das Set versemmelt. Und ich weiß, der ist in die Endausschreitung gekommen. Der Westbam durfte dann nochmal mixen, dann war es ein Vielfaches besser. Da hat auch der Plattenspieler nicht so gebrummt wie hier bei der Aufnahme. Leider liegt dazu kein Tondokument mehr vor. Aber damals, weiß ich, als das in der Radiosendung lief, da hat er so ein Set gespielt. Ja, Westbam war das ganz klar zu den DMC Weltmeisterschaften im Jahr 1987. So, und das ist der Weltmeister damals geworden. Chad Jackson aus Großbritannien. You came to the right place. Und auch da hören wir jetzt mal rein. Private Dancer, Saturday Night Disco, The Art of the Disco Mix. Und hier Mixkunst der wirklich großen DJs. Jetzt in dem Fall der 80er Jahre. Ohne Controller, mit Netzproblemen, Kontaktproblemen. Aber hier Chad Jackson.

0: Joe Rodriguez.
1: Man kann ja schon fast das Ganze als Mix Madness bezeichnen. Das waren diverse Mixes von den DMC World Championships. Zum Beispiel hatten wir dabei Mr. Tape. Dann war The Rocksteady DJs aus den USA mit am Start. A-Track. Wen haben wir noch? Mike Platinas aus Spanien. D-Nasty aus Frankreich haben wir gehört. Dann Ken Larsen, Dänemark. Und Chad Jackson, der war der Erste in diesem ganzen Durcheinander. Ja, worauf hat man damals Wert gelegt? Man hört das ja auch größtenteils raus. Es war das Beatmatching, es war das Cutten. Man hat versucht, immer die Beats als Melodie zu mixen, dann zu scratchen wie verrückt. Manchmal ist es dann in die Hose gegangen, meistens ging es gut. Und da dann eine gewisse Art, eine gewisse Kunst rauszuzaubern, das ist natürlich dann die megamäßige Aufgabe gewesen. Und das ließ sich ja scheinbar bewerten. Also es ist Geschmackssache, davon gehe ich mal ganz stark aus. Und sicherlich auch nicht regelmäßig in unserer Sendung zu hören. Aber heute geht's mal genau in diese Richtung, weil wir uns ja allen Facetten der Dance-Musik zuwenden. Also auch dann eben dieser Art of the Disco-Mix in Form der DJ-Art, so wie es Vespam seinerzeit richtig schön formuliert hat. Und jetzt haben wir noch einen Weltmeister. Es gab neben Vespam noch einen weiteren und wahrscheinlich auch öfter mal deutschen Teilnehmer, aber einer, der richtig gut noch dabei war, das war David Fascher aus Hamburg und der hat dann 1991, ich gucke nochmal genau nach, genau 1991 die Weltmeisterschaft gewonnen und diesen Mix gibt's jetzt hier auch nochmal in voller Schönheit, 6 Minuten und ein paar zerquetschte. David Fascher hier mit dem DMC World Champion Winning Set von 1991 bei Private Dancer.

Okay, wir gehen rein. Krasser Mix von David Fascher. Und damit ist auch genug gescratcht worden für hier. Das war die erste Stunde. Heute mal ganz exklusiv, ganz wild, ganz madnessmäßig hier bei Private Dancer, der DMC Mixclub Weltmeisterschaftsüberblick. Der, ja, weiß ich nicht, der 80er, 90er Jahre, da waren eine ganze Menge dabei. Und das war schon sehr, sehr speziell. Das gebe ich offen zu. Darum jetzt zurück zu einem normalen DJ-Mix, auch live gemixt, aber nicht ganz so verrückt wie eben. Das ist ein Mix, der hat ganz viel groovige House, Disco, Boogie und Hip-Hop-Sounds mit dabei. Und den hören wir nicht so zerscratcht und nicht so vermixt wie eben. Und deswegen bis zum Ende richtig schön zum Durchtanzen.

verrücktes Zeugs mit dabei, aber wie gesagt, auch das gehört dazu. Und für diesen Abend darf ich mich bei euch verabschieden. Das war Kjell Günther. Ich war verantwortlich für die Sendung Private Dancer an diesem Samstag. Und wir hören uns gerne wieder in 2 Wochen. Vielleicht haben wir dann schon unseren ersten Gast. Oder, lasst euch wie immer überraschen. Bei uns ist es nie ähnlich wie beim letzten Mal davor. Das soll ja bei anderen des Öfteren mal so sein. Von daher eine gute Nacht und bis in 14 Tagen oder gerne auch beim Nachhören in der Mediathek. Auf Wiederhören.

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